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1: Ich bin Florian Klaus. Opfer von häuslicher Gewalt und Stalking sollen künftig besser geschützt werden. Der Bundestag stimmt heute über die elektronische Fußfessel für Täter ab. Suita Sovali berichtet.
2: Die Technik erkennt, wo sich der Täter gerade aufhält. Kommt er dem Opfer zu nahe, gibt sofort eine Warnung auf ein Empfangsgerät, damit Betroffene schnell reagieren oder Hilfe holen können. Gleichzeitig soll auch direkt die Polizei informiert werden. In Spanien gibt so ein System schon länger. Geplant sind außerdem verpflichtende Trainingskurse für Täter und wer die Fußfessel oder das dazugehörige Handy nicht trägt, müsste künftig mit einer Geldstrafe oder sogar bis zu 3 Jahren Haft rechnen.
1: Nachdem das oberste Gericht der USA von Präsident Trump verhängte Zölle einkassiert hatte, hat er unter Berufung auf ein Handelsgesetz einfach neue Zölle eingeführt. Auch das war aber illegal, hat ein US-Gericht jetzt entschieden. Trump habe das Gesetz falsch ausgelegt, das er herangezogen hat. Der EU hat Trump gerade wieder mit neuen Zöllen gedroht, und zwar für den Fall, dass sie ihren Teil eines Handelsabkommens aus dem vergangenen Jahr nicht bis Anfang Juli einhält. Eigentlich gilt im Irankrieg gerade eine Waffenruhe. Trotzdem sind die USA und der Iran in der Straße von Hormus wieder aufeinandergeprallt. Vom US-Militär hieß es, dass iranische Angriffe abgewehrt worden seien. Darauf habe man mit eigenen Schlägen zur Selbstverteidigung reagiert. Der Iran wirft hingegen den USA vor, die Waffenruhe verletzt zu haben. Und zwar mit einem Angriff auf einen iranischen Öltanker. Wie sehr wird der Irankrieg der deutschen Wirtschaft schaden? Finanzminister Klingbeil hat dazu eine erste Schätzung abgegeben. Demnach wird der Bund allein in diesem Jahr rund 18 Milliarden Euro weniger Steuern einnehmen als noch im Herbst angenommen. Gewerkschaften fordern deshalb höhere Steuern für Vermögende. Freiburg steht im Finale der Fußball-Europa League. Der SC setzte sich im Halbfinalrückspiel gegen Sporting Braga aus Portugal mit 3:1 durch. Das Hinspiel hatten die Freiburger mit 1:2 verloren. Im Endspiel von Istanbul trifft der Bundesligist auf den englischen Club Aston Villa, der sich gegen Nottingham Forest durchsetzte.

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1: 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Die genaue Zeit, es ist jetzt 3 Uhr.

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1: Ich bin Florian Klaus. Aus Sicht von US-Präsident Trump gilt die Waffenruhe mit dem Iran immer noch, auch wenn sich die USA und der Iran in der Straße von Hormus beschossen haben. Das US-Militär hatte nach iranischen Angriffen auf Kriegsschiffe als Vergeltung Schnellboote und Ziele im Iran beschossen. Trump hat das in einem Interview laut dem Sender ABC News mit einer kleinen Ohrfeige verglichen. Der Iran warf hingegen den USA einen Verstoß gegen die Waffenruhe vor. Erneut hat ein US-Gericht Zölle von US-Präsident Trump gekippt. Es geht um die weltweiten Zölle von 10%, die Trump verhängt hat, nachdem das oberste Gericht der USA schon andere Zölle für unrechtmäßig erklärt hatte. Auch der neue Versuch war aber unzulässig, hat jetzt ein Handelsgericht entschieden. Vorher hatte Trump der EU mit deutlich höheren Zöllen gedroht, falls sie nicht bis Anfang Juli ihren Teil eines Handelsabkommens umsetzt. Seit Januar bekommen 18-jährige Fragebögen zum neuen Wehrdienst der Bundeswehr zugeschickt, aber nicht alle beantworten ihn. Das Verteidigungsministerium will junge Männer, die den Fragebogen nicht ausfüllen, deswegen mit einem Bußgeld von 250 Euro belegen. Ronny Thorau berichtet.
2: Rund 200.000 Fragebögen wurden bisher verschickt und der Rücklauf ist durchaus beachtlich. Von jungen Männern, die antworten müssen, kamen 86% der Bögen innerhalb der ersten Frist zurück. Nach der ersten Mahnung waren es sogar gut 90%. Die 250 Euro Bußgeld drohen Männern, wenn sie 2 Wochen nach der zweiten Mahnung keinen Fragebogen zurückgeschickt haben.
1: Die spanische Polizei hat auf einem Frachter vor der Küste Afrikas einen Rekordfund gemacht. 30 Tonnen Kokain haben die Beamten beschlagnahmt. Eine größere Menge ist in einer einzigen Ladung noch nie gefunden worden. Die Drogen haben den Angaben nach einen Handelspreis von mehr als 812 Millionen Euro. Freiburg steht zum ersten Mal in einem Europapokalfinale. Der SC setzte sich im Halbfinalrückspiel in der Fußball-Europa League mit 3:1 gegen Sporting Braga aus Portugal durch. Damit drehten die Freiburger die 1:2-Niederlage aus dem Hinspiel. Im Endspiel geht's am 20. Mai in Istanbul gegen Aston Villa.

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1: Sie hören Radio Today, 89 München, die genaue Zeit. Es ist jetzt 4:03.

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1: Ich bin Florian Klaus. Nachdem das oberste Gericht der USA frühere Zölle von Präsident Trump für unrechtmäßig erklärt hatte, hat er einfach neue globale Zölle von 10% eingeführt. Jetzt hat ein anderes Gericht entschieden, auch die waren nicht legal. Trump benutzt Zölle weiterhin als Druckmittel. So hat er zuletzt der EU mit einer deutlichen Erhöhung gedroht, falls die ein Handelsabkommen aus dem vergangenen Jahr nicht bis Anfang Juli umsetzt. Trotz Waffenruhe haben sich die USA und der Iran gegenseitig in der Straße von Hormuz beschossen. Tina Eck berichtet.
2: Eigentlich standen die Zeichen trotz wackeliger Waffenruhe auf eine baldige Einigung über ein Abkommen zwischen den USA und dem Iran. Nun wieder Angriffe in der Straße von Hormuz und das US-Militär griff auch Ziele im Iran an. Es sei Selbstverteidigung, hieß es aus dem US-Zentralkommando. Man habe die Bedrohung neutralisiert und iranische Drohnen und Abschussrampen bombardiert. Der Iran bestätigte Angriffe auf US-Kriegsschiffe und beschuldigte die USA, zuerst einen iranischen Öltanker beschossen und damit die Waffenruhe gebrochen zu haben.
1: So unbeliebt wie Friedrich Merz ist noch kein amtierender Bundeskanzler gewesen, zumindest nach Zahlen des ARD-Deutschland-Trends. 83% finden nicht, dass er seine Arbeit gut macht. Damit hat er den Wert seines Vorgängers Scholz kurz vor dem Auseinanderbrechen von dessen Regierung noch unterboten. In bundesweit 24 Musterungszentren sollen junge Menschen ab Mitte 2027 auf ihre Eignung für die Bundeswehr untersucht werden. Darunter sind auch 4 Standorte in Bayern, nämlich Nürnberg, Würzburg, Regensburg und Kempten. Das Verteidigungsministerium hat nach eigenen Angaben Standorte ausgewählt, die gut erreichbar sind, in Regionen mit hoher Bevölkerungsdichte. Ziel sind möglichst viele Bewerber. Fußball-Bundesligist Freiburg hat es ins Finale der Europa League geschafft. Mit 3:1 hat der SC Sporting Braga aus Portugal geschlagen und damit die 1:2 Niederlage aus dem Hinspiel gedreht. Im Endspiel geht's am 20. Mai in Istanbul gegen Aston Villa.
3: Der Autoverkehrsdienst meldet: A9 München Richtung Nürnberg beim Autobahnkreuz München Nord. Gefahr durch Gegenstände auf der Fahrbahn. Ich wünsche eine gute Fahrt.
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1: 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Die genaue Zeit, es ist jetzt 5 Uhr und 2 Minuten.

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1: Ich bin Florian Klaus. Guten Morgen. Union und SPD wollen die Einkommenssteuer reformieren. Wie das aber genau aussehen soll, da gibt es bisher noch keine Einigkeit. Der Unionsfraktionschef Spahn hat in der Rheinischen Post jetzt angeboten, einen gemeinsamen Vorschlag zu erarbeiten. Im Ziel sei man sich einig, kleine und mittlere Einkommen sollten entlastet werden. Während SPD-Chef Klingbeil aber Spitzenverdienende dafür stärker heranziehen will, will Spahn das nicht darüber gegenfinanzieren. Eigentlich gilt im Iran-Krieg gerade eine Waffenruhe. Trotzdem sind die USA und der Iran in der Straße von Hormus wieder aufeinandergeprallt. Vom US-Militär hieß es, dass iranische Angriffe abgewehrt worden seien. Darauf habe man mit eigenen Schlägen zur Selbstverteidigung reagiert. Der Iran wirft hingegen den USA vor, die Waffenruhe verletzt zu haben. Und zwar mit einem Angriff auf einen iranischen Öltanker. So richtig gut sind die Zustimmungswerte vom Bundeskanzler Merz schon lange nicht. Inzwischen haben sie im ARD-Deutschland-Trend einen historischen Tiefstand erreicht. 83% der Befragten sind mit seiner Arbeit unzufrieden. So schlecht war der Wert für einen amtierenden Bundeskanzler noch nie. Bisher hatte Merz' Vorgänger Scholz den Rekord gehalten, kurz bevor seine Regierung zerbrach. Ein weiterer Star wird mit einem Stern auf Hollywoods Walk of Fame verewigt. Schon mit 33 Jahren erhält Popstar Miley Cyrus die Auszeichnung. Am 22. Mai soll die Sängerin die 2845. Plakette enthüllen. Die Veranstalter teilten mit, dass die Sängerin die Unterhaltungsindustrie nachhaltig geprägt habe. Generationen von Mädchen seien von ihr inspiriert worden. Freiburg steht im Finale der Fußball-Europa League. Der SC setzte sich im Halbfinalrückspiel gegen Sporting Braga aus Portugal mit 3:1 durch. Fabian Schaffer berichtet.
2: Der Traum vom Finale in Istanbul, er ist in Erfüllung gegangen. Dabei musste der SC eine 1:2 Hinspielniederlage aufholen. Und das Rückspiel, es fing gut an. Ab der 6. Minute musste Braga in Unterzahl spielen. Dorgeles sah rot. In der Folge trafen Kübler, Manzambi und erneut Kübler. Das 1:3 fiel dann aus Sicht der Gäste zu spät und Freiburg steht zum ersten Mal in einem Europapokalfinale. Gegner im Endspiel in Istanbul am 20. Mai ist der englische Club Aston Villa.

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3: Es ist ganz genau 6 Uhr geworden und wir messen ganz genau 8 Grad in München-Thalkirchen. Somit startet sie die Freitagsausgabe der Today Morgenwelle.
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1: Ich bin Angela Kress. Guten Morgen. Immer mehr Menschen nutzen für Reisen in Europa die Deutsche Bahn. Laut Fernverkehrsvorstand Pettersson waren im vergangenen Jahr 25 von rund 140 Millionen Kunden im Fernverkehr grenzüberschreitend unterwegs. Ein Plus von 30% im Vergleich zu 2019. Die Bahn reagiert und baut einige Strecken aus. Zum Beispiel soll im Sommer der ICE von Köln nach Brüssel weiter bis an die belgische Küste fahren. Opfer von häuslicher Gewalt und Stalking sollen künftig besser geschützt werden. Der Bundestag stimmt heute über die elektronische Fußfessel für Täter ab, Soita Sowali berichtet.
2: Die Technik erkennt, wo sich der Täter gerade aufhält. Kommt er dem Opfer zu nahe, gibt sofort eine Warnung auf ein Empfangsgerät, damit Betroffene schnell reagieren oder Hilfe holen können. Gleichzeitig soll auch direkt die Polizei informiert werden. In Spanien gibt so ein System schon länger.
1: Im Bundesrat geht es außerdem um die Entlastungsprämie. Das sind bis zu 1.000 Euro, die Unternehmen steuerfrei an ihre Beschäftigten zahlen können sollen. Damit sollen die durch den Iran-Krieg gestiegenen Preise abgefedert werden. Mehrere Länder wollen aber weitere Maßnahmen. Sie fordern unter anderem, die Übergewinne abzuschöpfen, die Mineralölkonzerne gerade mit der Krise machen. Nachdem das oberste Gericht der USA von Präsident Trump verhängte Zölle einkassiert hatte, hat er unter Berufung auf ein Handelsgesetz neue Zölle eingeführt. Auch das war aber illegal, hat ein US-Gericht jetzt entschieden. Trump habe das Gesetz falsch ausgelegt, das er herangezogen hat. Der EU hat Trump gerade wieder mit neuen Zöllen gedroht, und zwar für den Fall, dass sie ihren Teil eines Handelsabkommens aus dem vergangenen Jahr nicht bis Anfang Juli umsetzt. Fußball-Bundesligist Freiburg hat es ins Finale der Europa League geschafft. Mit 3:1 hat der SC Sporting Braga aus Portugal geschlagen und damit die 1:2 Niederlage aus dem Hinspiel gedreht. Im Endspiel geht's am 20. Mai in Istanbul gegen Aston Villa.
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3: Und der Radio Today Verkehrsdienst meldet im Moment störungsfreien Verkehr in und um München.
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3: Geblitzt wird die St. Michaelstraße in München, in Karlsfeld die Münchner Straße, in Aubing am Langwieder Bach, in Dachau die Würmstraße bei der Bushaltestelle beidseitig in der 30er-Zone und noch einmal Dachau die alte Römerstraße. Danke an Florian. Für weitere Blitze erreichen Sie uns am besten direkt im Studio unter 089 723 2000. 723 2000.
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3: Heute scheint neben einigen Quellwolken ganz überwiegend die Sonne. Im Nordosten lösen sich die Wolkenreste zögerlich auf. In den Alpen besteht am Nachmittag ein leichtes Schauer- und Gewitterrisiko. Die Temperaturen erreichen 13 Grad im Hofer Land und bis zu 22 Grad entlang der Donau. Morgen und am Sonntag wird es dann recht sonnig. Zunächst bilden sich nur über den Bergen vereinzelte Schauer und Gewitter. Am Sonntagabend von Südwesten her auch sonst. In München-Thalkirchingen, Bellechurchen, messen wir derzeit genau 8 Grad. Und zum Abschluss noch die genaue Zeit. Es ist mittlerweile 6 Uhr und 19 Minuten.
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0: 6 Uhr und mittlerweile 23 Minuten. Das heißt, in ganz genau 7 Minuten ist es 6:30. Und 6:30 schauen wir heute wieder ins historische Kalenderblatt. Einmal gehen wir 70 Jahre zurück in die Vergangenheit und betrachten die Kritik der sogenannten zornigen jungen Männer. Also, das ist eines von zwei Themen. Und dann gehen wir zurück ins 17. Jahrhundert und betrachten eine Entwicklung, die zunächst aus Eis bestand, dann aus Holz und dann aus Stahl. Genauer gesagt aus Stahlrohren. Um was es dabei geht, ist das zweite Thema beim Blick ins historische Kalenderblatt. Klar, zwei Themen. Wir sind ja hier bei Radio Today. Naja. Also bleiben Sie noch dabei. Die anderen sind auch nicht besser.
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1: 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Heute ist Freitag, der 8. Mai. 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Jetzt der Blick ins historische Kalenderblatt. Das Drama Blick zurück im Zorn von John Osborne wurde am 8. Mai 1956, also heute auf den Tag genau vor 70 Jahren, in London uraufgeführt. Es markiert den Beginn des modernen englischen Dramas. Am Beispiel eines ungleichen Ehepaars, der 25-jährige Jimmy Porter, entstammt der Arbeiterklasse. Seine Frau Alison der bürgerlichen Mittelklasse, zeigt Osborne Charakter- und Standesunterschiede in der damaligen englischen Gesellschaft. Neu waren die Schonungslosigkeit und die Aggressivität der Kritik an der Moral der Nachkriegszeit. Zunächst von der Kritik kontrovers aufgenommen, entwickelte sich das Stück zum modernen Klassiker. Es wurde 1959 von Tony Richardson mit Richard Burton und Mary Ewer verfilmt. Osborne bildete unter anderem mit Harold Pinter, Arnold Wesker und Alan Shillitoe die Gruppe der sogenannten Angry Young Men, der zornigen jungen Männer des englischen Nachkriegsdramas. Es nutzte die Verfremdungstechniken von Bertolt Brecht wie Kommentare, Lieder und Slogans, um die dramatische Aussage zuzuspitzen und brachte die Umgangssprache und auch das Vulgäre erstmals auf die Theaterbühne. Erste Achterbahnen entstanden bereits im 17. Jahrhundert in Russland, indem man Holzrampen mit Eis überzog und auf Eisblöcken mit Wollsitzen darauf herunterrutschte. Dieses Volksvergnügen brachten Napoleons Truppen im Jahr 1813 nach Europa. Bald kamen Holzbahnen auf. Man stieg in Wagen ein und sauste auf Holzschienen hinab. Solche Bahnen wurden zu Attraktionen in Vergnügungsparks. Die erste Holzbahn mit runden Looping wurde 1846 im Pariser Frascati-Garten, die erste Bahn mit elliptischem Looping 1895 in Sea Lion Park in Brooklyn aufgestellt. Sie galten allerdings als relativ gefährlich. Die Leute schauten lieber zu und die wenigen Wagemutigen kreischten dann. Eine Revolution in Sicherheit und Fahrkomfort stellte dann die Erfindung der Achterbahn auf Stahlrohrschienen dar. Aufgrund größerer Belastbarkeit kann sie engere Kurven durchfahren und braucht weniger Stützpfeiler. Die älteste Stahlachterbahn im Betrieb steht seit 1928 in Spanien. Seit den 1950er Jahren fehlt sie in keinem Freizeitpark. Die erste Stahlachterbahn mit Looping namens Great American Revolution eröffnete heute auf den Tag genau vor 50 Jahren im Freizeitpark Six Flags Magic Mountain bei Los Angeles. Dann hat der Fritz angerufen. Er bestätigt noch einmal den Blitzer in Dachau an der alten Römerstraße. Stadt einwärts wird hier geblitzt. Vielen Dank, Fritz. Für weitere Blitzer am besten gleich direkt die Studionummer 089 723 2000.

6 Uhr und mittlerweile 37 Minuten, 7 Minuten nach 6:30 Radio Tude, die Morgenwelle. Die AfD liegt im neuen Deutschland-Trend erstmals vor der Union. Die Partei kommt in der Sonntagsfrage von Infratest DIMAP jetzt auf 27% und erreicht damit 2 Prozentpunkte mehr als noch Anfang April. Die Union verschlechterte sich um 2 Prozentpunkte auf jetzt nur noch 24%. Die SPD bleibt unverändert bei 12%. Die Grünen erreichen immer noch 15%, während die Linke bei 10% bleibt.

0: Angesagt ist die Freitagsausgabe der Radio Tude Morgenwelle, Freitag, der 8. Mai. Die Zeit mittlerweile 6 Uhr und genau 41 Minuten.
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0: Der Bundesrat entscheidet heute über die steuerfreie Entlastungsprämie von bis zu 1.000 Euro, die Unternehmen an ihre Beschäftigten zahlen können, aber nicht müssen. Es handelt sich um ein Angebot an die Arbeitgeber und nicht um eine Pflicht für Firmen, eine Prämie zu zahlen, sagte der Bundesfinanzminister. Dagegen bezeichnen Unternehmensvertreter diese zusätzlich belastende Prämie als Unverschämtheit. Die AfD liegt im neuen Deutschlandrennen erstmals vor der Union. Die Partei kommt in der Sonntagsfrage von Infratest DIMAP auf 27% und erreicht damit 2 Prozentpunkte mehr als noch Anfang April. Die Union verschlechtert sich um 2 Prozentpunkte auf 24%. Die SPD bleibt unverändert bei 12%. Die Grünen erreichen immer noch 15%, während die Linke bei 10 bleibt. Medienminister Herrmann kündigte an, den Entwurf des Bayerischen Rundfunkgesetzes zu präzisieren und das Verbot eines Gestaltungsziels zu streichen. Der öffentlich-rechtliche Rundfunk soll die Bürger objektiv informieren, statt sie durch eine links-grüne Programmausrichtung zu beeinflussen.

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Eine Gruppe von Abgeordneten über Fraktionsgrenzen hinweg fordert jetzt eine grundlegende Neuregelung der Organspende in Deutschland. Ab dem Jahr 2030 soll demzufolge jeder zunächst als Organspender gelten, außer man widerspricht aktiv. Die CDU-Abgeordnete Gitta Connemann sagte, in den vergangenen Jahren sei bereits viel getan worden. Das alles habe aber letztlich nichts bewirkt.

0: Heute scheint neben einigen Quellwolken überwiegend die Sonne. Im Nordosten lösen sich die Wolkenreste zögerlich auf. In den Alpen besteht am Nachmittag ein leichtes Schauer- und Gewitterrisiko. Die Temperaturen erreichen 13 Grad im Hoferland und bis zu 22 Grad entlang der Donau. Morgen und am Sonntag wird es dann recht sonnig. Zunächst bilden sich nur über den Bergen vereinzelte Schauer und Gewitter. Am Sonntagabend von Südwesten her auch sonst. Der zuletzt gemeldete Blitzer steht in Dachau an der alten Römerstraße. Stadteinwärts wird geblitzt, nachher noch einmal an den Fritz.
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0: Es ist ganz genau 7 Uhr geworden und wir messen ganz genau 7 Grad in München-Thalkirchen. So die Freitagsausgabe der Morgenwelle.
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1: Ich bin Angela Kress. Guten Morgen. Heute wollen bundesweit Schülerinnen und Schüler gegen den Wehrdienst demonstrieren. Die Initiative Schulstreik gegen Wehrpflicht hat dazu aufgerufen. Eine Pflicht gibt es bisher nicht. Die Demonstrierenden befürchten aber, dass auch eine solche kommen könnte. Recherchen mehrerer Medien zeigen, dass wohl teilweise auch Gruppen aus dem linksextremen Spektrum unter den Demonstrierenden sind. Angesichts steigender Treibstoffpreise werden Elektroautos für viele Kunden interessanter. Die Hersteller fahren ihre Rabatte für dieses Segment zurück. Nach Zahlen von Center Automotive Research gab es im April im Durchschnitt einen Rabatt von knapp 19% auf den Listenpreis, 0,6 Punkte weniger als im März. Die Forscher sagen, der Verkauf muss weniger unterstützt werden. Und es gäbe auch immer mehr kleinere, günstigere E-Autos. Der Bundesrat soll in der Energiekrise heute weitere Entlastungen auf den Weg bringen, darunter eine steuerfreie Prämie von 1.000 Euro, die Firmen ihren Beschäftigten zahlen können. Die Maßnahme ist umstritten, einigen Bundesländern reicht das nicht, Tanja Wagner berichtet.
2: Angesichts der schwachen Konjunktur können sich viele Firmen die 1.000-Euro-Prämie gar nicht leisten. Von einer Entlastung der Verbraucher kann daher kaum gesprochen werden. In einem gemeinsamen Entschließungsantrag fordern die Länder deshalb, die Mineralölwirtschaft stärker in die Verantwortung zu nehmen und deren Übergewinne in der aktuellen Krise abzuschöpfen.
1: Der Freistaat Bayern muss im laufenden Jahr mit weniger Steuereinnahmen rechnen als noch im Herbst angenommen. Für 2026 prognostizierten die Steuerschätzer einen Rückgang von rund 100 Millionen Euro. Finanzminister Füracker sagte, dass man für das kommende Jahr von einer ähnlichen Tendenz ausgehe. Für Bayern bedeutet das leichte Minus weitere Sparanstrengungen. Freiburg steht zum ersten Mal in einem Europapokalfinale. Der SC setzte sich im Halbfinalrückspiel in der Fußball-Europa League mit 3:1 gegen Sporting Braga aus Portugal durch. Damit drehten die Freiburger die 1:2 Niederlage aus dem Hinspiel. Im Endspiel geht's am 20. Mai in Istanbul gegen Aston Villa.
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3: Und der Radio Today Verkehrsdienst meldet auch weiterhin störungsfreien Verkehr in und um München.
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3: Geblitzt wird die St. Michaelstraße in München, dann in Karlsfeld die Münchner Straße, in Aubing am Langwieder Bach, dann zweimal Dachau, einmal die Würmstraße bei der Bushaltestelle beidseitig in der 30er-Zone und noch einmal Dachau die alte Römerstraße statt Einmersenheimer, danke an den Fritz, dann in Fürstenfeldbruck die Flurstraße, dann die Ortsdurchfahrt Ottenhofen beim Feuerwehrhaus und in der Ortsdurchfahrt Neufinsing wird geblitzt Richtung München, danke an Robert. Wenn auch Sie Blitzer melden wollen, dann am besten gleich direkt die Studionummer 089 723 2000.
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3: Heute scheint neben einigen Quellwolken ganz überwiegend die Sonne. Im Nordosten lösen sich die Wolkenreste zögerlich auf. In den Alpen besteht am Nachmittag ein leichtes Schauer- und Gewitterrisiko. Die Temperaturen erreichen 13 Grad im Hofer Land und bis zu 22 Grad entlang der Donau. Morgen und am Sonntag wird es dann recht sonnig. Zunächst bilden sich nur über den Bergen vereinzelte Schauer und Gewitter. Am Sonntagabend von Südwesten her dann auch sonst. In München-Thalkirchen in Valley Churchen messen wir derzeit genau 8 Grad und zum Abschluss noch die genaue Zeit. Es ist mittlerweile 7 Uhr und 19 Minuten.
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genau richtig, und zwar für 3 Minuten über die Studiotelefonnummer 089 723 2000, Radio zum Mitreden. Merken Sie sich schon mal die Telefonnummer vor, aber jetzt noch nicht anrufen, erst um halb. 089 723 2000 ist die Nummer. Stop.

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0: Es ist ganz genau 7.30 Uhr, ganz genau halb acht. Jetzt ist es wieder Zeit für private Kleinanzeigen und Durchsagen in der Tude Open Line. Es ist die Morgenwellen-Ausgabe, die 7.30 Uhr-Ausgabe jetzt.
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0: Der Werner hat angerufen, er hat den Blitzer in Neufinsing, in der dortigen Hauptstraße, in der Ortsdurchfahrt Neufinsing, in Fahrtrichtung München noch einmal bestätigt. Vielen Dank dafür, für Blitzer und jetzt für die Open Line dieselbe Studionummer 089 723 2000, also keine Abzocke, ganz normales Festnetz München und dann die 723 2000. Wenn Sie etwas verkaufen möchten, beispielsweise vielleicht suchen Sie auch etwas oder möchten jemanden grüßen, eine Person, die Ihnen wichtig ist, auch das wird immer wieder sehr gerne genommen. 089 723 2000. Das Wochenende steht ja bevor. Vielleicht suchen Sie jemanden, mit dem Sie zusammen an die Isar fahren können oder vielleicht in den Biergarten. Das wäre doch was. 089 723 2000. Auch heute am Freitag gibt es insgesamt 3 Open Lines. Dies ist die erste, die Morgenwellenausgabe. Es gibt auch noch 2 weitere bei Stefan V. Die mittlere, die zweite, wie immer am Nachmittag um 16.30 Uhr. Und eine Abendausgabe gibt es heute am Freitag auch. Die ist dann um 19.30 Uhr. So, also, wie schaut es jetzt aus? Geht was oder geht nix? Damit letzter Aufruf jetzt für die Morgenwellenausgabe. Wer noch hier mitsprechen möchte, bitte jetzt zügig anrufen. Ansonsten steigen wir wieder ein ins Musikprogramm. 089 723 2000.
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Die Polizei hat Durchsuchungen bei Mitarbeitern eines Münchner Restaurants durchgeführt. Ihnen werde unter anderem schwerer Bandendiebstahl vorgeworfen, hieß es. Den Angaben nach stehen 50 Personen in Verdacht, in dem Gastronomiebetrieb Speisen und Getränke nicht vorschriftsgemäß boniert und abgerechnet zu haben. Die Tatverdächtigen sollen beispielsweise Barzahlungen einbehalten oder Lebensmittel aus dem Restaurant entwendet haben. 7 Uhr und genau 39 Minuten, Radio Today, die Morgenwelle.

0: gesagt, ist die Freitagsausgabe der Radio Today Morgenwelle, Freitag, der 8. Mai. Die Zeit mittlerweile 7 Uhr und genau 43 Minuten.
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0: Der Bundesrat entscheidet heute über die steuerfreie Entlastungsprämie von bis zu 1.000 Euro. Die Unternehmen an ihre Beschäftigten zahlen können, aber nicht müssen. Es handelt sich um ein Angebot an die Arbeitgeber und nicht um eine Pflicht für Firmen, eine Prämie zu zahlen, sagte der Bundesfinanzminister. Dagegen bezeichnen Unternehmensvertreter diese zusätzlich belastende Prämie als Unverschämtheit. Die AfD liegt in neuem Deutschlandtrend erstmals vor der Union. Die Partei kommt in der Sonntagsfrage von Infratest DIMAP auf 27% und erreicht damit 2 Prozentpunkte mehr als noch Anfang April. Die Union verschlechtert sich um 2 Prozentpunkte auf nur noch 24%. Die SPD bleibt unverändert bei 12%. Die Grünen erreichen immer noch 15%, während die Linke bei 10 bleibt. Medienminister Herrmann kündigte an, den Entwurf des Bayerischen Rundfunkgesetzes zu präzisieren und das Verbot eines Gestaltungsziels zu streichen. Der öffentlich-rechtliche Rundfunk soll die Bürger objektiv informieren, statt sie durch seine links-grüne Programmausrichtung zu beeinflussen.

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0: Im Prozess um den Mord an einer dreifachen Mutter in Augsburg gibt es eine überraschende Wende. Der Angeklagte äußerte sich in der Hauptverhandlung und sagte, sein Ziehvater, der Ex-Partner der Frau, sei bei der Getöteten vor Ort gewesen. Das bestätigte ein Gerichtssprecher. Er, der Angeklagte, sei nicht im Anwesen gewesen. Er habe Schüsse gehört und vom Ziehvater dann danach die Waffe übergeben bekommen. 7 Uhr und genau 57 Minuten. 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Sie hören die Freitagsausgabe der Radio Today Morgenwelle.
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3: Und damit ist es ganz genau 8 Uhr und eine Minute geworden. Wir messen 8 Grad in München-Thalkirchen. So an die Freitagsausgabe der Radio Today Morgenwelle.
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1: Ich bin Angela Kress. Guten Morgen. Weltweit war der April der drittwärmste seit Beginn der Aufzeichnungen. Das meldet der Klimawandeldienst des EU-Programms Copernicus. Katrin Müller berichtet.
2: Weltweit gab es außerdem extreme Wetterereignisse wie tropische Wirbelstürme im Pazifik, Überschwemmungen im Nahen Osten und Dürren im südlichen Afrika. Laut der Forscher eindeutige Signale, dass sich die Erde weiter aufheizt. Sorgen bereitet ihnen besonders die zunehmende Erwärmung der Meere. Im April wurde die zweithöchste Meeresoberflächentemperatur seit Beginn der Aufzeichnungen gemessen.
1: Opfer häuslicher Gewalt sollen künftig die Chance haben, Täter mit einer elektronischen Fußfessel auf Abstand zu halten. Das ist der Kern eines Gesetzentwurfs, über den der Bundestag heute abstimmt. Voraussetzung wäre unter anderem ein Annäherungsverbot. Kommt der Täter dann zu nahe, soll auf einem Gerät des Opfers ein Alarm ausgelöst und die Polizei informiert werden. Teil des Gesetzes sind auch soziale Trainingskurse, zu denen Gerichte Täter dann verpflichten könnten. Mit dem Zug nach Paris oder Zürich immer mehr Menschen reisen mit der Bahn ins europäische Ausland. Im vergangenen Jahr waren 25 Millionen Kunden im Fernverkehr der Deutschen Bahn im grenzüberschreitenden Verkehr unterwegs. Fernverkehrsvorstand Peterson sagte, das war etwa ein Drittel mehr als vor 6 Jahren. Die Deutsche Bahn will davon profitieren und baut ihre Verbindungen im Sommer aus, unter anderem zwischen Kopenhagen und Prag sowie Frankfurt und Bordeaux. In über 100 Städten wollen heute Schülerinnen und Schüler auf die Straßen gehen. Sie sind gegen den neuen Wehrdienst und befürchten, dass auch eine Wehrpflicht kommen könnte. Das Bundesverteidigungsministerium hat unterdessen festgelegt, wo die 24 Musterungszentren für den freiwilligen Wehrdienst entstehen sollen. Unter anderem in Bonn, Leipzig, Ulm, Nürnberg und Würzburg sollen solche Zentren errichtet werden. Fußball-Bundesligist Freiburg hat es ins Finale der Europa League geschafft. Mit 3:1 hat der SC Sporting Braga aus Portugal geschlagen und damit die 1:2 Niederlage aus dem Hinspiel gedreht. Im Endspiel geht's am 20. Mai in Istanbul gegen Aston Villa.
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3: Und der Radio Tude Verkehrsdienst meldet Autobahn A94 Passau Richtung München. Hier staut es sich Höhe Zahndorf. Dann gibt es noch weitere Staus an der B304. Wasserburg am Inn Richtung München zwischen Baumkirchener Straße und Leuchtenbergring. Dann noch einmal die B304, jetzt Dachau Richtung München zwischen Feld-Mochinger Straße und Hanauer Straße. Und noch der mittlere Ring in München zwischen Bad Schachener Straße und der Schlüsselbergstraße.
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3: Geblitzt wird in München die St. Michaelstraße, in Karlsfeld die Münchner Straße, in Aubing am Langwieder Bach, in Dachau die Würmstraße bei der Bushaltestelle beidseitig in der 30er-Zone, noch einmal Dachau die alte Römerstraße stadteinwärts, dann in Fürstenfeldbruck die Flurstraße, die Ortsdurchfahrt Ottenhofen beim Feuerwehrhaus, in Neufinsing die Ortsdurchfahrt Richtung München, in der Ortsdurchfahrt Garching-Hochbrück bei der Bushaltestelle und in der Ortsdurchfahrt Lüss Richtung München. Danke an Heinrich für weitere Blitze. Am besten gleich direkt die Studionummer 089 723 2000.
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3: Heute scheint neben einigen Quellwolken überwiegend die Sonne. Im Nordosten lösen sich die Wolkenreste zögerlich auf. In den Alpen besteht am Nachmittag ein leichtes Schauer- und Gewitterrisiko. Die Temperaturen erreichen 13 Grad im Hofer Land und bis zu 22 Grad entlang der Donau. Morgen und am Sonntag wird es recht sonnig. Zunächst bilden sich nur über den Bergen vereinzelte Schauer und Gewitter. Am Sonntagabend dann von Südwesten her auch sonst. In München, Thalkirchen, in Wellechurchen messen wir derzeit genau 9 Grad und zum Abschluss noch die genaue Zeit. Es ist mittlerweile 8 Uhr und 18 Minuten.
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Angesagt ist die Freitagsausgabe der Radio Today Morgenwelle. Medienminister Florian Herrmann kündigte an, den Entwurf des Bayerischen Rundfunkgesetzes zu präzisieren und das Verbot einer Gestaltungszielegung zu streichen. Im Kern geht es dabei um eine demokratische Selbstverständlichkeit. Der öffentlich-rechtliche Rundfunk soll die Bürger objektiv informieren, statt sie durch seine links-grüne Programmausrichtung zu beeinflussen. Während die Neufassung nun explizit festschreibt, dass das Programm keiner Partei oder Weltanschauung einseitig dienen darf, wirken die Vorwürfe der Grünen, man wolle jetzt einen Söderfunk, völlig haltlos. Politische Beobachter kommentieren, dass ausgerechnet die Seite, die lautstark vor politischer Einflussnahme warnt, selbst mit solch populistischen Behauptungen arbeitet. Und zum ersten Mal liegt die AfD in der Sonntagsfrage des Deutschlandtrends vorn. Wenn am Sonntag Bundestagswahl wäre, käme die AfD jetzt auf 27%. Die Union verliert 2% und käme aktuell nur noch auf 24%. Das hat eine repräsentative Umfrage von Infratest DIMAP ergeben. Danach käme die SPD aktuell auf 12%. Die Grünen stehen aktuell bei 15%. Die Linke unverändert bei 10. Die FDP käme jetzt mit 4% und hätte damit ein Plus von 1%. Geblitzt wird in Aubing die Wiesentfelser Straße einwärts in der 30er-Zone beim Discounter. Danke an Oliver.

Deutliche Worte gegenüber dem amerikanischen Präsidenten kommen in der deutschen Bevölkerung offenbar gut an. 7 von 10, nämlich 71%, sind aktuell der Auffassung, die Bundesregierung sollte im Umgang mit den USA auf eigene Positionen bestehen, selbst wenn das Trump verärgern könnte. Das hat eine repräsentative Umfrage von Infrades DIMAP für den Deutschlandtrend ergeben.

0: 8 Uhr und genau 44 Minuten, Radio Today, die Morgenwelle.
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0: Der Bundesrat entscheidet heute über die steuerfreie Entlastungsprämie von bis zu 1.000 Euro, die Unternehmen an ihre Beschäftigten zahlen können, aber nicht müssen. Es handele sich um ein Angebot an die Arbeitgeber und nicht um eine Pflicht für Firmen, eine Prämie zu bezahlen, sagte der Bundesfinanzminister. Dagegen bezeichnen Unternehmensvertreter diese zusätzlich belastende Prämie als Unverschämtheit. Die AfD liegt im neuen Deutschland-Rennen erstmals vor der Union. Die Partei kommt in der Sonntagsfrage von Infratest DIMAP jetzt auf 27% und erreicht damit 2 Prozentpunkte mehr als noch Anfang April. Die Union verschlechterte sich um 2 Prozentpunkte auf jetzt 24. Die SPD bleibt unverändert bei 12%. Die Grünen erreichen immer noch 15%, während die Linke bei 10 bleibt. Medienminister Herrmann kündigte an, den Entwurf des Bayerischen Rundfunkgesetzes zu präzisieren und das Verbot eines Gestaltungsziels zu streichen. Der öffentlich-rechtliche Rundfunk soll die Bürger objektiv informieren, statt sie durch seine links-grüne Programmausrichtung zu beeinflussen.

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0: Der Ausbruch des Hantavirus bei einer Kreuzfahrt löst mittlerweile in mehr Ländern Sorgen aus. Bei einem Zwischenstopp des Schiffes Hondius hatten noch nach dem ersten Todesfall 29 Passagiere das Schiff einfach verlassen. Sie kamen aus etwa 12 Ländern, darunter auch aus Deutschland. Bei 5 Infizierten sei das Hantavirus inzwischen nachgewiesen worden, so die WHO. Dazu kämen 3 Verdachtsfälle. 3 Personen sind bis jetzt verstorben. Ein älteres niederländisches Ehepaar und eine deutsche Frau. Der zuletzt gemeldete Blitzer steht in der Ortsdurchfahrt Lüss und zwar in Fahrtrichtung München wird geblitzt und für weitere Blitzer am besten die Studionummer 089 723 2000.
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0: Es ist ganz genau 9 Uhr und 2 Minuten geworden. Wir messen 10 Grad in München-Thalkirchen und erfreuen uns an der Freitagsausgabe der Today Morgenwelle.
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1: Ich bin Angela Kress. Guten Morgen. Viele Konzerne bauen gerade tausende Stellen ab, auch die Commerzbank. Die hat in der Übernahmeschlacht mit UniCredit jetzt angekündigt, dass bis 2030 etwa 3000 weitere Vollzeitstellen gestrichen werden sollen. Thomas Bleskin berichtet.
2: Knapp 40.000 Stellen hat die Commerzbank derzeit besetzt. Bei etwa jedem 10. Job war schon klar, dass er wegfallen wird. Jetzt also noch einmal der Rotstift in der Hoffnung, eine Übernahme durch die Italiener noch verhindern zu können. Management, Betriebsrat und Belegschaft der Commerzbank wehren sich seit Monaten gegen das aus ihrer Sicht feindliche Taktieren der UniCredit.
1: Die Menschen in Deutschland zweifeln immer stärker daran, ob die schwarz-rote Bundesregierung bis zum Ende der Legislaturperiode in 3 Jahren durchhalten wird. Im ZDF-Politbarometer gab mit 48% fast die Hälfte an, mit einem vorzeitigen auszurechnen. Würde jetzt gewählt, käme die AfD auf 27% der Stimmen und damit vor die Union mit 25%. Umfragen sind keine Prognosen. Der Hunter-Virus-Ausbruch auf einem Kreuzfahrtschiff beschäftigt weiter die Gesundheitsbehörden. Nach Angaben der Weltgesundheitsorganisation wurde das Hunter-Virus inzwischen bei 5 Infizierten nachgewiesen. Dazu kommen weitere Verdachtsfälle. Bei dem Ausbruch starben bisher 3 Menschen. Nach WHO-Angaben ist die Infektionsgefahr gering. Eine Ansteckung sei nur bei direktem und längerem Kontakt möglich. Bayern könnte in diesem Jahr weniger Steuereinnahmen haben, als noch im Herbst angenommen wurde. Der Fraktionsvorsitzende der SPD im Landtag, Grieshammer, fordert, dass es dann keine pauschalen Kürzungen geben dürfe. Für 2026 prognostizierten Steuerschätzer jetzt einen Rückgang von rund 100 Millionen Euro. Die Details will Finanzminister Füracker heute vorstellen. Der Einbruch in eine Sparkasse in Gelsenkirchen vor gut 4 Monaten hatte auch international für Schlagzeilen gesorgt. Heute bekommen mehrere Kunden Dokumente aus den aufgebrochenen Schließfächern zurück, die die Einbrecher im Chaos zurückgelassen hatten. Unbekannte hatten sich mit einem Kernbohrer zum Tresorraum vorgebohrt und fast alle der über 3000 Schließfächer aufgebrochen. Nach ihnen wird noch immer gesucht.
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3: Und der Radio Today Verkehrsdienst meldet auch weiterhin störungsfreien Verkehr in und um München. Dennoch deutet die Sicherheit vor Schnelligkeit.
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3: Geblitzt wird in München am Stiftsbogen in Richtung stadtauswärts, dann die Friedenheimer Straße stadteinwärts. In der Ortsdurchfahrt Lüss Richtung München, den hat Martin noch einmal bestätigt, vielen Dank. Dann die Ortsdurchfahrt Garching-Hochbrück bei der Bushaltestelle. In der Ortsdurchfahrt Neufinsing in Fahrtrichtung München. Die Ortsdurchfahrt Ottenhofen beim Feuerwehrhaus. In Fürstenfeldbruck die Flurstraße. Dann in Aubing die Wiesentfelser Straße stadteinwärts in der 30er-Zone beim Discounter. Noch einmal danke an Oliver, dann in Dachau die alte Römerstraße stadteinwärts, noch einmal danke an Fritz und noch einmal Dachau, jetzt der Anhänger nach wie vor in der Würmstraße bei der Bushaltestelle, beidseitig wird hier geblitzt in der 30er-Zone, in Aubing am Langwieder Bach, in Karlsfeld die Münchner Straße und die St. Michaelstraße in München. Und sollte das immer noch nicht alles gewesen sein, dann erreichen Sie uns am besten direkt im Studio unter 087-23-2000.
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3: Heute scheint neben einigen Quellwolken überwiegend die Sonne. Im Nordosten lösen sich die Wolkenreste zögerlich auf. In den Alpen besteht am Nachmittag ein leichtes Schauer- und Gewitterrisiko. Die Temperaturen erreichen 13 Grad im Hofer Land und bis zu 22 Grad entlang der Donau. Morgen und am Sonntag wird es dann recht sonnig. Zunächst bilden sich nur über den Bergen vereinzelte Schauer und Gewitter. Am Sonntagabend von Südwesten her dann auch sonst. In München, Thalkirchen in Wellichurchen messen wir derzeit genau 11 Grad und zum Abschluss noch die genaue Zeit. Es ist mittlerweile 9 Uhr und 18 Minuten.

0: 9 Uhr und mittlerweile 21 Minuten. Das heißt, in ganz genau 9 Minuten ist es 9:30. Und 9:30 startet sie auch heute wieder die Today-Hitline. Und heute haben wir einen ganz besonderen Tipp für alle Gartenfreunde. 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

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Jetzt ans Telefon 089 723 2000. Einen Musikwunsch gibt's natürlich obendrein. Der Rechtsweg und eine Barauszahlung sind wie immer ausgeschlossen. Und man kann diesen Gutschein natürlich pro Person und pro Haushalt nur einmal gewinnen. So, und ab jetzt gilt es, ab jetzt bitte anrufen unter der 089 723 2000.

0: Und wie der Zufall so spielt, es gibt heute mal wieder eine Gewinnerin. Ich begrüße nämlich jetzt die Lea am Rohr. Lea, grüß dich, hallo.
1: Hallo Peter.
0: Leo, grüß dich. Lea, entschuldige. Du hast den 100-Euro-Gutschein gewonnen. Erzähl uns kurz, dreht sich bei dir um einen Garten, um eine Terrasse, um einen Balkon? Was wird da bepflanzt?
1: Ich habe einen Balkon, ich bin frisch umgezogen und der braucht dringend ein Update.
0: Was wirst du da vorstellen, pflanzentechnisch?
1: Ich habe wahrscheinlich ein bisschen an Beet gedacht, irgendwas Kleines, was ich ein bisschen pflegen kann.
0: Ja, ich wunderbar.
1: Ich würde mich gerne inspirieren lassen von den Profis.
0: Sehr schön, lass dich da inspirieren und vom Uwe Scheller. Du, da wünsche ich dir sehr viel Spaß, wenn du dann im Kaufrausch bist und mit den Blumen um dich schmeißt. Das wird wunderbar, Lea. Was hast du auch an Musik dir ausgesucht?
1: Ich würde mir Beat It von Michael Jackson wünschen.
0: Wunderbar, da passt ja. Dann viel Spaß in der Gartenwelt und mach's gut. Vielleicht bis zum nächsten Mal, Lea.
1: Danke.
0: Bis dann, servus. Und jetzt geht's wieder regulär weiter mit den Musikwünschen. Wir sind mittendrin in der Today Hitline. Hier heißt es jetzt auch am Freitag wieder bis 10 Uhr. Sie wünschen's, wir spielen's. Bitte nur diese eine Nummer wählen. 089 723 2000. 723 2000.

The King of Pop, Beat It, wird immer wieder gerne genommen, auch von der Lea in der Today Hitline. Bis 10 Uhr heißt es noch, Sie wünschen's, wir spielen's. Bitte nur diese eine Nummer wählen, 089 723 2000.

0: Leitung auf der 7232000 begrüße ich jetzt den Franz. Franz, grüß dich, hallo.
1: Peter, guten Morgen.
0: Franz, du bist schon wieder unterwegs. Seit wann bist du on the road?
1: Seit ungefähr 7 Minuten.
0: Ach, seit 7 Minuten. Okay, wo geht's hin?
1: Ja, Richtung Wels, Österreich.
0: In Österreich. Hast du wieder, was ist geladen? Bausachen, oder?
1: Ja, ja, Bausachen wieder für ein Wasserkraftwerk.
0: Ui, aha, ja, da schon her. Du bringst das Wasser hin.
1: Na, gut.
0: Genau. Franz, was hast du dir an Musik ausgesucht?
1: Von Judas Priest, Turbo Lover.
0: Gut, dann wünsche ich dir gute Fahrt, Franz. Sicherheit vor Schnelligkeit und vielleicht bis zum nächsten Mal.
1: Alles klar, danke dir.
0: Bis dann, servus. Für den Franz, also jetzt der Turbo Lover und für den nächsten Klassiker, für den nächsten Musikwunsch kann man hier schon wieder durchklingeln auf der 723 2000 723 2000.

0: Und jetzt begrüße ich auf der 723-2000 den Herbie. Herbie, grüß dich, hallo.
1: Peter, grüß dich.
0: Servus, Herbie. Was ist bei dir heute noch geplant? Erzähl uns.
1: Tu nicht viel. Einfach nur Ruhe.
0: Also wieder rumgehen, also spazieren gehen.
1: Ja, das auch mit meinen kaputten Knie. Ja, ich versuch's.
0: Naja, dann probier's auf jeden Fall. Herbie, was hast du denn an Musik ausgesucht?
1: Sound of Silence.
0: Von Simon & Garfunkel, genau. Du dann, gut Walk, Herbie, vielleicht rufst du wieder mal an. Schönes Wochenende an dich, gell?
1: So, herzlichen Dank wünsche ich dir auch.
0: Danke sehr, mach's gut, servus.
1: Du auch, ciao.
0: Kurz und bündig, die Tour der Hitline. Jetzt der Musikwunsch für Herbie, The Sound of Silence. Und für den nächsten Musikwunsch kann man hier schon wieder durchklingeln. 089 723 2000.

0: nach der Lea, gleich zu Beginn, jetzt die zweite Hörerin in der Today-Hitline in der Freitagsausgabe. Manuela, grüß dich, hallo.
1: Ja, hallo.
0: Manuela, natürlich auch an dich die Frage, was ist bei dir am heutigen Freitag so geplant?
1: Auch vieles. Wir ziehen um. Wir haben sechs Jahre eine Wohnung gesucht und ziehen jetzt um. Und jetzt kommt es mir vor, als würde ich schon seit 6 Monaten packen, so ungefähr.
0: Von wo nach wo? Innerhalb Münchens oder außerhalb?
1: Wie? Vom Münchner Süden in noch weiteren Süden ins Umland.
0: Aha. Das also in den Landkreis sozusagen?
1: Ja, in den Landkreis raus.
0: Auf das flache Land?
1: Ja, auf das flache Land. Wunderbar. Wollte ich schon lang hin.
0: Mit Kuhglockengeläut oder geht es nicht ganz so weit?
1: Doch, Kuhglocken und Pferdl und Kirchturm, alles, wie es dazu gehört.
0: Sehr schön. Na ja dann. Manuela, was hast du dir an Musik ausgesucht?
1: Ja, The Dead South und In Hell I'm in Good Company. Nicht
0: wunderbar.
1: Nicht zu nehmen, nicht wörtlich zu nehmen, aber der Sound gefällt mir recht gut.
0: Sehr schön. Manuela, dann ja, viel Freude trotzdem beim Umzug, dass alles passt dann.
1: Dankeschön.
0: Und vielleicht rufst du wieder mal an bei uns.
1: Gerne, gerne. Freut mich.
0: Bis dann. Tschüss, servus.
1: Euch allen. Ciao.
0: Für die Manuela, also es ist Dead South und jetzt gibt es noch einen letzten Musikwunsch. Darf ich jetzt nochmal anrufen für die letzte Runde unter 089 723 2000.

0: von der Manuela ausgesucht und von der Manuela jetzt zur letzten Runde und damit auch zum Stefan. Stefan, grüß dich, hallo.
1: Hallo.
0: Stefan, was ist bei dir heute am Freitag noch geplant? Was hast du vor?
1: Ja, wir wollen aufs Frühlingsfest mit Mondschein von euch.
0: Ah, ja, sehr schön. Ja, dann passt's ja, Stefan. Dann hast du auch eine passende Musik dazu ausgesucht. Was darf es sein für dich?
1: Cantaloupe von USV.
0: Wunderbar, dann haben wir alles perfekt abgearbeitet. Dann wünsche ich dir ein schönes Wochenende, Stefan.
1: Ja, danke dir auch.
0: Danke sehr, mach's gut. Für den Stefan also jetzt Cantaloupe und mit diesem letzten Musikwunsch für ihn möchte ich mich auch gleich von Ihnen verabschieden. Hier geht's gleich im Anschluss an die Morgenwelle weiter mit der Freitagsausgabe des Hitradios und mit dem Kajetan. In diesem Sinn, machen Sie es gut, schauen, Servus, sagt wie immer die Stimme aus Sendling.
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1: Ich bin Angela Kress. In der Übernahmeschlacht mit der italienischen UniCredit will die Commerzbank Investoren von ihrer eigenständigen Zukunft überzeugen. Dazu gehört allerdings auch, es werden weitere Stellen gestrichen. Wie der DAX-Konzern angekündigt hat, sollen bis 2030 konzernweit weitere rund 3000 Vollzeitstellen wegfallen, zusätzlich zu den bereits bekannten fast 4000 Stellen. Die Initiative Schulstreik gegen Wehrpflicht hat heute bundesweit zu Demos aufgerufen. Recherchen mehrerer Medien zeigen, dass wohl teilweise auch Gruppen aus dem linksextremen Spektrum unter den Demonstrierenden sind. Antonia Sawallisch berichtet.
2: Unter dem Motto Nie wieder Wehrpflicht gehen heute Schülerinnen und Schüler in über 100 deutschen Städten auf die Straße. Grund ist das neue Wehrdienstgesetz. Es sieht vor, dass junge Männer ab Jahrgang 2008 verpflichtend gemustert werden. So sollen Freiwillige für einen Aufbau der Truppe rekrutiert werden. Sollte das nicht ausreichen, behält sich die Regierung vor, eine Bedarfswehrpflicht einzuführen.
1: Nach dem Bundestag entscheidet heute der Bundesrat über die sogenannte Entlastungsprämie. Unternehmen sollen die Möglichkeit bekommen, ihren Mitarbeitern 1.000 Euro steuerfrei auszuzahlen. Kritik kommt unter anderem aus der Wirtschaft. Viele Unternehmen könnten in der angespannten finanziellen Lage die Prämie nicht zahlen. Es ist auch unklar, ob es in der Länderkammer eine Mehrheit für den Vorschlag gibt. Mit dem Zug nach Paris oder Zürich immer mehr Menschen reisen mit der Bahn ins europäische Ausland. Im vergangenen Jahr waren 25 Millionen Kunden im Fernverkehr der Deutschen Bahn im grenzüberschreitenden Verkehr unterwegs. Fernverkehrsvorstand Peterson sagte, das war etwa ein Drittel mehr als vor 6 Jahren. Die Deutsche Bahn will davon profitieren und baut ihre Verbindungen im Sommer aus, unter anderem zwischen Kopenhagen und Prag sowie Frankfurt und Bordeaux. Der Kampf gegen den Waldbrand am Saurüsselkopf in Ruhpolding geht voran. Nachdem die Rettungskräfte das offene Feuer gestern gelöscht hatten, gingen aufflammende Stellen in der Nacht meist von selbst wieder aus. Heute wird nochmal gegen Glutnester gekämpft. In Ruhpolding kann es noch nach Rauch riechen. Wer das bemerkt, sollte laut Landratsamt Fenster und Türen zumachen und Lüftungen ausschalten.
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3: Der Radio Today Verkehrsdienst meldet A8 Salzburg Richtung München. Zwischen Taufkirchen Ost und Unterhaching Ost Gefahr durch Gegenstände, eine Plane auf der Fahrbahn. Radio Today wünscht eine gute Fahrt.
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3: Wir haben die St. Michaelstraße, in Karlsfeld die Münchner Straße, in Aubing am Langwieder Bach, in Dachau die Würmstraße bei der Bushaltestelle beidseitig in einer 30er-Zone. Dann haben wir nochmal in Dachau die alte Römerstraße stadteinwärts. In Aubing die Wiesentfelser Straße stadteinwärts, auch eine 30er-Zone beim Discounter. In Fürstenfeldbruck die Flurstraße, die Ortsdurchfahrt Ottenhofen beim Feuerwehrhaus, die Ortsdurchfahrt Neufinsing Richtung München, die Ortsdurchfahrt Garching-Hochbrück auch bei der Bushaltestelle, die Ortsdurchfahrt Lüss Richtung München, die Friedenheimer Straße stadteinwärts und am Stiftsbogen stadtauswärts. Und wie immer, falls ihr weitere Blitze habt oder falls ihr welche nicht mehr finden könnt, bitte melden unter der 723 2000. Bitte nur die eine Nummer wählen, 089 für München 723 2000.
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3: Heute scheint neben einigen Quellwolken überwiegend die Sonne. Im Nordosten lösen sich die Wolkenreste zögerlich auf. In den Alpen besteht am Nachmittag ein leichtes Schauer- und Gewitterrisiko. Die Temperaturen erreichen 13 Grad im Hoferland und bis zu 22 Grad entlang der Donau. Morgen und am Sonntag wird es recht sonnig. Zunächst bilden sich nur über den Bergen vereinzelte Schauer und Gewitter, am Sonntagabend von Südwesten her auch sonst. Ja, und die aktuelle Temperatur in München-Thalkirchen beträgt 12 Grad und die Zeit, es ist jetzt 10.18 Uhr.
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1: 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Mehr dazu gleich auf Radio Today.
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Die aktuelle Zeit, es ist 10.27 Uhr. 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Der Freistaat Bayern muss im laufenden Jahr mit weniger Steuereinnahmen rechnen als noch im Herbst angenommen. Für 2026 prognostizierten die Steuerschätzer einen Rückgang von rund 100 Millionen Euro. Die Ergebnisse der jüngsten Mai-Steuerschätzung sind leider erneut kein Grund für Euphorie. Hoffnungen auf höhere Einnahmen werden sich demnach nicht erfüllen, sagte Finanz- und Heimatminister Albert Füracker in München. Verglichen mit der Steuerschätzung des Bundes steht der Freistaat damit aber deutlich besser da. Konkret sagen die Schätzer für das Jahr 2026 für den gesamten Staat, also Bund, Länder und Kommunen, 17,8 Milliarden Euro weniger an Steuereinnahmen voraus als noch im Herbst angenommen. Laut Bundesfinanzminister Lars Klingbeil ist der Iran-Krieg und der daraus resultierende Energiepreisschock dafür mitverantwortlich. Dadurch werden die finanziellen Spielräume in Bayern immer kleiner. Gerade die Kommunen im Freistaat hatten zuletzt immer wieder auf ihre klammen Haushaltslagen hingewiesen. Ende 2025 beliefen sich Bayerns Verbindlichkeiten bei Kreditgebern in Summe auf rund 36 Milliarden Euro. Ja. Dann haben wir noch einen Blitzer, und zwar in Dachau, die alte Römerstraße. Und falls ihr weitere Blitzer habt, bitte melden unter der 723 2000. Bitte nur die eine Nummer wählen, 089 für München, 723 2000.

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1: Der Radio Tude Verkehrsdienst meldet. Normaler Verkehr im Tude Sendegebiet. Radio Tude wünscht eine gute Fahrt. Geblitzt wird die St. Michaelstraße, in Karlsfeld die Münchner Straße, in Aubing am Langwieder Bach, in Dachau die Würmstraße bei der Bushaltestelle beidseitig in einer 30er-Zone. Und dann haben wir nochmal in Dachau die alte Römerstraße stadteinwärts, in Aubing die Wiesentfelser Straße stadteinwärts auch in einer 30er-Zone beim Discounter, in Fürstenfeldbruck die Flurstraße, die Ortsdurchfahrt in Ottenhofen beim Feuerwehrhaus, die Ortsdurchfahrt in Neufinsing Richtung München, die Ortsdurchfahrt in Garching-Hochbrück bei der Bushaltestelle, die Ortsdurchfahrt Lüss Richtung München, die Friedenheimer Straße stadteinwärts und am Stiftsbogen stadtauswärts. Und falls ihr weitere Blitze habt oder falls ihr welche nicht mehr finden könnt, bitte melden unter der 723 2000. Bitte nur die eine Nummer wählen, 089 für München, 723 2000.
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1: Commerzbank streicht 3000 Stellen und strebt mehr Gewinn an. Mehr dazu gleich auf Radio Today.
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0: Die aktuelle Zeit, es ist 10.50 Uhr. 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Die von der UniCredit bedrängte Commerzbank will durch einen weiteren Stellenabbau und ehrgeizigere Gewinnziele Investoren von ihrer eigenständigen Zukunft überzeugen. Bis 2030 sollen zusätzlich zu den bereits angekündigten Einsparungen konzernweit etwa 3000 weitere Vollzeitstellen gestrichen werden, teilte der DAX-Konzern mit. Gleichzeitig sollen in Wachstums- und Zukunftsfeldern Stellen aufgebaut werden. Erst letztes Jahr hatte die Commerzbank den Abbau von 3900 Vollzeitstellen bekannt gegeben. Ja, dann haben wir noch einen Blitzer, und zwar in Hohenbrunn. Beim Ortsteil Wächterhof unter der S-Bahn-Brücke Richtung Osten in einer 30er-Zone aus einem dunkelblauen Caddy. Vielen Dank an den Conny. Und falls ihr noch mehr Blitze habt, bitte melden unter der 723 2000. Bitte nur die eine Nummer wählen. 089 in München, 723 2000.
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2: Die Zeit, es ist jetzt 11.03 Uhr. 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
1: Ich bin Angela Kress. Opfer von häuslicher Gewalt sollen in Zukunft besser geschützt werden. Der Bundestag hat einem neuen Gewaltschutzgesetz zugestimmt. Der Kern: Gerichte sollen potenzielle Gewalttäter leichter verpflichten können, eine Fußfessel zu tragen. Nähert sich die Person dann ihrem Opfer, wird ein Alarm ausgelöst. Bundesjustizministerin Hubich hatte zuvor im Deutschlandfunk von einem ersten Schritt gesprochen. Die steuerfreie Entlastungsprämie von bis zu 1.000 Euro ist erstmal vom Tisch. Der Bundesrat hat dem vom Bundestag beschlossenen Gesetzentwurf nicht zugestimmt. Geplant war, dass Unternehmen ihren Beschäftigten die Prämie steuerfrei zahlen können. Die Länder kritisieren, dass sie und die Kommunen den Großteil der Kosten tragen müssten. Aus der Wirtschaft war zuvor auch kritisiert worden, dass viele Firmen in der Krise kein Geld für Prämienzahlungen hätten. In einer Bankfiliale im rheinland-pfälzischen Sinzig gibt es wohl eine Geiselnahme. Die Einsatzkräfte seien mit einem Großaufgebot im Kreis Ahrweiler vor Ort, hieß es von der Polizei. Weitere Details sind gerade noch nicht bekannt. Fast die Hälfte der Menschen in Deutschland glaubt nicht daran, dass die schwarz-rote Koalition bis zur Bundestagswahl in 3 Jahren durchhält. 48% der Befragten gaben im ZDF-Politbarometer an, mit einem vorzeitigen auszurechnen. Thomas Bleskin berichtet.
2: Der Glaube an das Durchhaltevermögen von Schwarz-Rot schwindet rapide. Noch im März dachte nicht einmal jeder Dritte, dass die Regierung unter Kanzler Friedrich Merz vor 2029 das Handtuch werfen könnte. Derweil konnte die AfD in der Sonntagsfrage noch einen Punkt zulegen, steht nun bei 27% und damit 2 Punkte vor der Union.
1: Der April in Deutschland war sonnig und vielerorts frühlingshaft mild. Weltweit haben Forscher allerdings die zweithöchste Meeresoberflächentemperatur seit Beginn der Aufzeichnungen gemessen. Das gelte für alle Ozeane außerhalb der Polarregion, wie der Klimawandeldienst Copernicus mitteilte. Die Forscher sagen, dass das Klima immer mehr von Extremen geprägt wird, mit einer anhaltenden globalen Erwärmung.
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3: Der Radio Today Verkehrsdienst meldet. Normaler Verkehr im Today Sendegebiet. Radio Today wünscht eine gute Fahrt.
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3: Wir haben in Dachau die alte Römerstraße stadteinwärts. In Aubing die Wiesentfelser Straße stadteinwärts in einer 30er-Zone beim Discounter. In Fürstenfeldbruck die Flurstraße. Die Ortsdurchfahrt in Ottenhofen beim Feuerwehrhaus. Die Ortsdurchfahrt in Neufinsing Richtung München. Die Ortsdurchfahrt in Garching-Hochbrück bei der Bushaltestelle. Die Ortsdurchfahrt Lüss Richtung München. Die Friedenheimer Straße stadteinwärts. Am Stiftsbogen stadtauswärts. Und dann haben wir noch in Hohenbrunn, Ortsteil Wächterhof, unter der S-Bahn-Brücke Richtung Osten in einer 30er-Zone aus einem dunkelblauen Caddy. Vielen Dank nochmal an den Conny. Und dann ganz neu in Oberhaching die Ortsdurchfahrt beim Friedhof, eine Radarpistole mit Sofortkasse in einer 30er-Zone. Vielen Dank an den Rainer. Und falls ihr noch mehr Blitz habt für uns oder falls ihr welche nicht mehr finden könnt, bitte melden unter der 723-2000. Bitte nur die eine Nummer wählen, 089 für München, 723-2000.
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3: Nach einem nebligen Morgen zeigt sich heute vielerorts die Sonne. Dazu ziehen lockere Quellwolken über den Freistaat und es bleibt weitgehend trocken. Nur über den Alpen sind in der zweiten Tageshälfte örtlich kurze Gewitter mit Starkregen und Windböen wahrscheinlich. Auch die Temperaturen steigen wieder an und erreichen 18 bis 22 Grad. Lediglich in Franken bleibt es mit 13 Grad im Hoferland etwas kühler. Dazu weht ein schwacher bis mäßiger Wind aus Nordost. In der Nacht zum Samstag kann es an den Alpen anfangen, noch letzte Regenschauer geben. Anschließend bleibt es voraussichtlich trocken. Örtlich kann sich erneut Nebel bilden. Am Samstag wechseln sich Sonne und Quellwolken ab. Über den Alpen und eventuell auch am Bayerwald sind einzelne Schauer oder Gewitter wahrscheinlich. Die Höchsttemperaturen liegen zwischen 18 und 25 Grad. In der Nacht zum Sonntag bleibt es meist klar oder gering bewölkt. Die Tiefstwerte liegen zwischen 10 und 5 Grad. Auch am Sonntag scheint anfangs verbreitet die Sonne. Im Tagesverlauf ziehen vom Südwesten her jedoch zudem mit Wolken auf. Ab dem Nachmittag kommt es in Schwaben und Oberbayern zu einzelnen Schauern oder Gewittern. Im Norden Bayerns bleibt es bis zum Abend wahrscheinlich noch weitgehend trocken und die Höchsttemperaturen liegen zwischen 20 und 26 Grad. Ja, und die aktuelle Temperatur in München-Thalkirchen beträgt Teilgrad 15 Grad und es ist jetzt 11.20 Uhr.
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Die aktuelle Zeit, es ist gleich 11.32 Uhr. 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Die Münchner S-Bahn-Stammstrecke und ein Abschnitt der S2 im Osten werden an diesem Wochenende gesperrt. Vom späten Freitagabend ab 22.20 Uhr bis zum frühen Montagmorgen ab 44 werden zwischen Pasing und Leuchtenbergring keine Züge rollen, wie die Deutsche Bahn ankündigte. Zudem fahren zwischen Ostbahnhof und Markt Schwaben Ersatzbusse anstelle der S2. Die Züge der Flughafenlinie S8 verkehren zwischen Pasing und Ostbahnhof ohne Halt. Der Stopp am Leuchtenbergring entfällt ebenfalls. Grund für die in regelmäßigen Abschnitten anstehende Sperrung sind Instandhaltungsarbeiten an Gleisen, Weichen und Bahnhöfen. Parallel laufen die Arbeiten an der zweiten Stammstrecke in Leim und am Ostbahnhof weiter. Ja, und unser neuester Blitzer ist in Oberhaching. Bei der Ortsdurchfahrt am Friedhof eine Radarpistole mit Sofortkasse in einer 30er-Zone. Vielen Dank nochmal an den Rainer. Und falls ihr weitere Blitzer habt, bitte melden unter der 723 2000. Bitte nur die eine Nummer wählen. 089 für München 723 2000.

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1: Der Radio Today Verkehrsdienst meldet. Normaler Verkehr im Today Sendegebiet. Radio Today wünscht eine gute Fahrt. Dafür haben wir eine Menge Blitzer, und zwar in die St. Michaelstraße, in Karesfeld die Münchner Straße, in Aubing am Langwieder Bach, in Dachau die Würmstraße bei der Bushaltestelle beidseitig in einer 30er-Zone, dann nochmal in Dachau die alte Römerstraße stadteinwärts, in Aubing die Wiesentfelser Straße stadteinwärts, auch in einer 30er-Zone beim Discounter, in Fürstenfeldbruck die Flurstraße, die Ortsdurchfahrt in Ottenhofen beim Feuerwehrhaus, die Ortsdurchfahrt in Neufinsing Richtung München, die Ortsdurchfahrt in Garching Hochbrück bei der Bushaltestelle, die Ortsdurchfahrt Lüss Richtung München, die Friedenheimer Straße stadteinwärts, am Stiftsbogen stadtauswärts. In Hohenbrunn, Ortsteil Wächterhof unter der S-Bahn-Brücke Richtung Ost in einer 30er-Zone aus einem dunkelblauen Caddy. In Oberhaching die Ortsdurchfahrt beim Friedhof, Radarpistole mit Sofortkasse, auch eine 30er-Zone. Und ganz neu, vielen Dank an den Thomas, in Maisach bei der Ortsausfahrt Überacker hinter dem Kreisverkehr. Ja, vielen Dank. Und falls ihr noch mehr Blitz habt, bitte melden unter der 723-2000 oder falls ihr einen nicht mehr finden könnt, auch melden. Bitte nur die eine Nummer wählen, 089 für München, 723-2000.
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1: Britischer Superwahltag. Zugewinne für Rechtspopulisten. Mehr dazu gleich auf Radio Today.
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0: Die aktuelle Zeit, es ist genau 11.52 Uhr. 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Erste Ergebnisse der Regional- und Kommunalwahlen in Großbritannien deuten auf große Zugewinne für die Rechtspopulisten von Reform UK hin. Die regierende Labour Party von Premierminister Keir Starmer muss hingegen schwere Verluste hinnehmen. Nach Auszählung von 29 Bezirken in England verzeichnete die Reformpartei mehr als 200 gewonnene Mandate in kommunalen Gremien. Die Sozialdemokraten von Labour verloren mehr als 150 Sitze. In Schottland und Wales beginnt die Auszählung erst heute. Dann haben wir noch einen Blitzer, und zwar in Maisach, Überacker, bei der Ortsausfahrt nach dem Kreisverkehr. Und falls ihr noch mehr Blitzer habt, bitte melden unter der 723 2000. Bitte nur die eine Nummer wählen. 089 für München, 723 2000.
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4: Die Zeit, es ist jetzt 12.02 Uhr. 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Für euch am Mikrofon der Kajetan.
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1: Ich bin Angela Kress. Bis zu 1.000 Euro extra, steuerfrei vom Arbeitgeber. Daraus wird erstmal nichts. Der Bundesrat hat dem Gesetzentwurf die Zustimmung verweigert. Die Länder kritisieren vor allem, dass der Bund Geld verteilen wolle, Länder und Kommunen aber einen großen Teil der Rechnung zahlen sollen. Sie müssten nämlich einen Großteil der Steuerausfälle tragen. Zum Schutz von Opfern häuslicher Gewalt hat der Bundestag eine Regelung zur elektronischen Fußfessel beschlossen. Auf Anordnung eines Gerichts sollen mögliche Täter, gegen die schon ein Annäherungsverbot verhängt wurde, künftig zum Tragen des Geräts verpflichtet werden können. Ein weiterer Baustein ist die Täterarbeit. Gerichte können Täter verpflichten, etwa an einer Gewaltpräventionsberatung teilzunehmen. Eine Geiselnahme läuft aktuell im rheinland-pfälzischen Sinzig. Die Polizei geht derzeit von mehreren Tätern und Geiseln aus. Bei einer Geisel handelt es sich um den Fahrer eines Geldtransporters. Die Einsatzkräfte sind mit einem Großaufgebot im Kreis Ahrweiler vor Ort. Bayern muss in diesem Jahr mit weniger Steuereinnahmen rechnen als noch im Herbst angenommen. Laut Finanzminister Füracker prognostizieren die Steuerschätzer Einnahmen von 60,3 Milliarden Euro, einen Rückgang von 100 Millionen Euro. Für Füracker bedeutet das:
2: Wir haben keinen Veränderungsbedarf im Doppelhaushalt für das Jahr 26 vorzunehmen. Insofern für das Jahr 26 trotz keiner erfreulichen Zahl kann ich aufgrund der guten Planung Entwarnung geben.
1: Spielräume für neue Ausgaben gäbe es aber nicht. Auch für 2027 rechnen die bayerischen Steuerschätzer mit einem Minus von 100 Millionen Euro. Ab heute wird im bayerischen Einzelhandel über einen neuen Tarifvertrag verhandelt. Die Gewerkschaft Verdi fordert monatlich gut 220 Euro mehr für die Beschäftigten. Für Azubis soll die Vergütung um 150 Euro angehoben werden. Die Arbeitgeber halten das für überzogen. Es bleibe gerade nur sehr wenig Spielraum für Lohnerhöhungen, hieß es vom Handelsverband Bayern. Es ist nicht ausgeschlossen, dass es zu Warnstreiks im Einzelhandel kommt.
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3: Der Radio Today Verkehrsdienst meldet: A94 beidseitig zwischen Zamdorf und Dagelfing, Gefahr durch Personen auf der Fahrbahn. Radio Today wünscht eine gute Fahrt.
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3: Wir haben die St. Michaelstraße, in Karlsfeld die Münchner Straße, in Aubing am Langwieder Bach, in Dachau die Würmstraße bei der Bushaltestelle beidseitig in einer 30er-Zone. Dann haben wir noch in Dachau die alte Römerstraße stadteinwärts, in Aubing die Wiesentfelser Straße auch stadteinwärts in einer 30er-Zone beim Discounter, in Fürstenfeldbruck die Flurstraße, die Ortsdurchfahrt in Ottenhofen beim Feuerwehrhaus, die Ortsdurchfahrt in Neufinsing Richtung München, die Ortsdurchfahrt in Garching-Hochbrück bei der Bushaltestelle, die Ortsdurchfahrt Lüß Richtung München, die Friedenheimer Straße stadteinwärts, am Stiftsbogen stadtauswärts, in Hohenbrunn Ortsteil Wächterhof unter der S-Bahn-Brücke Richtung Osten in einer 30er-Zone ein dunkelblauer Caddy, in Oberhaching die Ortsdurchfahrt beim Friedhof in einer 30er-Zone, Radarpistole mit Sofortkasse, in Maisach-Überacker bei der Ortsausfahrt nach dem Kreisverkehr. Und weiter haben wir ganz neu, vielen Dank an den Olli, in Dorn nach Richtung Aschheim, beim Brunnenweg die Erdinger Landstraße, Tempo 50 und in beide Richtungen ein Blitzanhänger. Ja, und falls ihr noch mehr Blitz habt für uns oder falls ihr welche nicht mehr finden konntet, die wir gerade gemeldet haben, bitte melden unter der 723 2000. Bitte nur die eine Nummer wählen. 089 für München, 723 2000.
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3: Nach einem nebligen Morgen zeigt sich heute vielerorts die Sonne. Dazu ziehen lockere Quellwolken über den Freistaat und es bleibt weitgehend trocken. Nur über den Alpen sind in der zweiten Tageshälfte örtlich kurze Gewitter mit Starkregen und Windböen wahrscheinlich. Auch die Temperaturen steigen wieder an und erreichen 18 bis 22 Grad. Lediglich in Franken bleibt es mit 13 Grad im Hoferland etwas kühler. Dazu weht ein schwacher bis mäßiger Wind aus Nordost. In der Nacht zum Samstag kann es in den Alpen anfangs noch letzte Regenschauer geben. geben. Anschließend bleibt es voraussichtlich trocken. Örtlich kann sich erneut Nebel bilden. Am Samstag wechseln sich Sonne und Quellwolken ab. Über den Alpen und eventuell auch im Bayerwald sind einzelne Schauer oder Gewitter wahrscheinlich. Die Höchsttemperaturen liegen zwischen 18 und 25 Grad. In der Nacht zum Sonntag bleibt es meist klar oder gering bewölkt. Die Tiefstwerte liegen zwischen 10 und 5 Grad. Auch am Sonntag scheint anfangs verbreitet die Sonne. Im Tagesverlauf ziehen vom Südwesten her jedoch zunehmend Wolken auf. Ab dem Nachmittag kommt es in Schwaben und Oberbayern zu einzelnen Schauern oder Gewittern. Im Norden Bayerns bleibt es bis zum Abend wahrscheinlich noch weitgehend trocken. Die Höchsttemperaturen liegen zwischen 20 und 26 Grad. Ja, und die aktuelle Temperatur in München-Thalkirchen beträgt 16 Grad und die Zeit, es ist 12.18 Uhr.
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1: Rotstift bleibt Alltag in Bayern. Mehr dazu gleich auf Radio Today.
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Die aktuelle Zeit, es ist 12.31 Uhr. 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Angesichts weltweiter Krisen und der weiterhin schwächelnden heimischen Wirtschaft steuert der Freistaat Bayern auf finanziell schwierige Zeiten zu. Für 2026 und 2027 erwarteten die Steuerschätzer nach Angaben von Finanzminister Albert Füracker einen Rückgang von jeweils rund 100 Millionen Euro. In absoluten Zahlen sagen die Steuerschätzer für das laufende Jahr Einnahmen von 60 Milliarden Euro voraus. Mit Blick auf die ebenfalls schwierige Lage der Kommune betonte Füracker, er wisse, dass diese trotz der aktuellen Rekordzuweisungen noch mehr Geld gebrauchen könnten. Wir kennen die Probleme, wir sind im dauernden Austausch, aber Tatsache ist, dass alle Ebenen natürlich leiden, sagte er. Ende 2025 beliefen sich Bayerns Verbindlichkeiten bei Kreditgebern in Summe auf rund 36 Milliarden Euro. Knapp 19 Milliarden Euro davon stammen aus Altschulden aus dem allgemeinen Haushalt, 10 Milliarden Euro aus dem Sonderfonds für die Bewältigung der Pandemie und ca. 7 Milliarden Euro resultieren noch aus der Rettung der Bayerischen Landesbank. Als Gründe für die wirtschaftliche Flaute und damit die rückläufigen Steuereinnahmen nannte Füracker internationale Konflikte, anhaltend schwache Konjunktur und angespannte öffentliche Haushalte. Die Steuerschätzung ist ein Spiegelbild der Realität in Deutschland, sagte er. Dann haben wir noch einen Blitzer, und zwar in Dachau, die alte Römerstraße stadteinwärts. Und weitere Blitzer bitte melden 723 2000.

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1: Der Radio Today Verkehrsdienst meldet: A99 München Südwest Richtung München Nord. Zwischen Dreieck München Südwest und Freiham Mitte ist der Standstreifen blockiert. Gefahr durch Personen auf der Fahrbahn. Ein defektes Fahrzeug und 1 Kilometer Stau. Radio Today wünscht eine gute Fahrt. Geblitzt wird. Die St. Michaelstraße, in Karlsfeld die Münchner Straße, in Aubing am Langwieder Bach, in Dachau die Würmstraße bei der Bushaltestelle beidseitig in der 30er-Zone, nochmal in Dachau die alte Römerstraße stadteinwärts, in Aubing die Wiesentfelser Straße stadteinwärts in einer 30er-Zone beim Discounter, in Fürstenfeldbruck die Flurstraße, die Ortsdurchfahrt in Ottenhofen beim Feuerwehrhaus, die Ortsdurchfahrt in Neufinsing Richtung München, die Ortsdurchfahrt in Garching-Hochbrück bei der Bushaltestelle, die Ortsdurchfahrt Lüß Richtung München, die Friedenheimer Straße statt einwärts am Stiftsbogen statt auswärts. In Hohenbrunn, Ortsteil Wächterhof, unter der S-Bahn-Brücke Richtung Osten in einer 30er-Zone aus einem dunkelblauen Caddy. In Oberhaching die Ortsdurchfahrt beim Friedhof in einer 30er-Zone, Radarpistole mit Sofortkasse. In Maisach, Überacker bei der Ortsausfahrt nach dem Kreisverkehr. Und ganz neu, Dornach Richtung Aschheim, Ecke Brunnenweg, die Erdinger Landstraße in einer Tempo-50-Zone in beide Richtungen. Vielen Dank nochmal an den Olli und weitere Blitzer bitte melden unter der 723 2000. Bitte nur die eine Nummer wählen. 089 für München, 723 2000.

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1: Frauenmordversuch überlebt. Was an Empfindsamkeit bleibt? Mehr dazu gleich auf Radio Today.
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0: Die aktuelle Zeit, es ist 12.53 Uhr. 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Im Unterricht bemerkt sie die penetranten Blicke eines Mitschülers, dann erhält sie Drohnachrichten in sozialen Medien. Ihre Eltern stellen eine Anzeige gegen ihn, es folgt ein Gespräch in der Schule, aber sonst passiert wenig. In den Sommerferien 2011 greift er sie auf offener Straße in München an und verletzt sie mit mehreren Messerstichen schwer. Daniela Magnani Hüller ist erst 16 Jahre alt, als sie einen Femizidversuch überlebt. Nun feiert am Samstag, den 9. Mai, ihr biografischer Dokumentarfilm Was an Empfindsamkeit bleibt beim Filmfestival Dockfest in ihrer Heimatstadt Premiere. In fragmentarischen Szenen spricht die Regisseurin mit Menschen aus ihrer Vergangenheit und erzählt Erinnerungen nach. Der Täter wird dabei kaum erwähnt, eine ganz bewusste Entscheidung, wie Magnani Hüller sagt. Um ihn soll es hier nicht gehen. Ausgangspunkt der Dokumentation sei ein Satz gewesen, der sie bis heute begleite, so die Regisseurin. Ein Kommissar habe ihn kurz nach ihrem Erwachen im Krankenhaus zu ihr gesagt. Ich weiß, du hast heute etwas zutiefst Ungerechtes erlebt, aber du musst mir jetzt eins versprechen, dass du den Glauben an die Menschen nicht verlierst. Ja, dann haben wir noch einen Blitzer und zwar in Dornach Richtung Aschheim, Ecke Brunnenweg, die Erdinger Landstraße, Tempo 50, beidseitig. Vielen Dank nochmal an den Olli. Und weitere Blitzer 723 2000. Das war das Hitradio. Es verabschiedet sich der Kaietan. Hier geht es jetzt weiter mit Florian Heer und der Lokalwelle.
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1: Ja, 13 Uhr und 2 Minuten. Die Sonne lacht über der Millionenstadt. Schön, dass ihr dabei seid. Wir servieren euch den passenden Cocktail aus den besten Classics aller Zeiten. Dazu gleich mit Steppenwolf. Und im Studio bis um 4. Löffel, Florian Herr. Servus und hallo.
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1: Ich bin Angela Kress. Gute Nachrichten für Autofahrer. Sprit ist so günstig wie seit etwa 2 Monaten nicht mehr, meldet der ADAC. Demnach kostete ein Liter E10 im bundesweiten Schnitt gestern rund 1,98 Euro, Diesel rund 2,03 Euro. Sprit ist damit aber trotz Tankrabatt immer noch deutlich teurer als am letzten Tag vor dem Ausbruch des Iran-Kriegs. Bei E10 sind es gut 20 Cent. Der Bundestag hat einem Gesetz zugestimmt, das vor allem Frauen besser vor häuslicher Gewalt schützen soll, mittels elektronischer Fußfessel. Fast alle Fraktionen stimmten zu, die Linke enthielt sich. Katrin Müller berichtet.
2: Das beschlossene Gesetz besteht aus 2 Teilen. Darf sich ein Täter zum Beispiel seiner Frau oder Ex-Freundin nicht mehr nähern, kann er zum Tragen einer elektronischen Fußfessel verpflichtet werden. Kommt er der Frau trotz Verbot zu nahe, wird sofort Alarm ausgelöst und die Betroffene gewarnt. Außerdem sollen Familiengerichte Gewalttäter zu Maßnahmen wie Anti-Aggressionstrainings verpflichten können.
1: Nach dem Stoppsignal des Bundesrats für die Entlastungsprämie von bis zu 1.000 Euro spricht Grünen-Fraktionschefin Dröge von einem Fiasko für die Bundesregierung und für Bundeskanzler Merz. Die Bundesregierung hatte vorgeschlagen, dass Unternehmen die Prämie steuerfrei an ihre Beschäftigten zahlen können, aber nicht müssen. Der Bundestag hatte zugestimmt, der Bundesrat nicht. Die Länder finden es unter anderem nicht gut, dass sie einen Großteil der Steuerausfälle tragen müssten. Der Sommer naht, einige Freibäder sind schon in die Saison gestartet. Eine Portion Pommes Rot-Weiß dürfte diesen Sommer in den meisten Freibädern zwischen 3,50 Euro und 5,50 Euro kosten. Das geht aus einer Umfrage des Verbands kommunaler Unternehmen hervor. Etwa 3/4 der befragten Freibäder sagten außerdem, dass die Eintrittspreise auf dem Niveau von letzter Saison bleiben. Etwa 1/4 erhöht die Preise wegen gestiegener Kosten. Die Fußball-Bundesliga startet heute in den vorletzten Spieltag der Saison. Zum Auftakt empfängt Dortmund Frankfurt. Die Dortmunder haben das Ticket für die Champions League bereits sicher. Frankfurt liegt gerade auf dem 8. Tabellenplatz. Anstoß ist um 20.30 Uhr.
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3: Der Radio Today Verkehrsdienst meldet von der A99 München Südwest Richtung München Nord zwischen Dreieck München Südwest und dem Tunnel Aubing 2 Kilometer Stau. Außerdem zwischen Freiham Mitte und Germeringen Nord. Hier ist der Standstreifen blockiert. Es besteht zudem Gefahr durch Personen auf der Fahrbahn. Dann auf die A99 München Nord Richtung München Südwest zwischen Neuherberg und Ludwigsfeld. Hier messen wir aktuell noch 1 Kilometer Stau. Ja, ansonsten rollt soweit. Wir wünschen euch eine gute und natürlich sichere Fahrt.
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3: Da habe ich zunächst mal ein paar Blitzanhänger für euch im Angebot. Und zwar in München auf der St. Michaelstraße, in Karlsfeld auf der Münchner Straße, in Aubing am Langwieder Bach, in Dachau auf der Würmstraße, hier in der Bushaltestelle, beidseitig in der 30er-Zone. Dann am Ende der A952 kurz vor Starnberg bei der Ausfahrt Percher hier in der 60er-Zone. Und in Dornach in Richtung Aschheim auf der Erdinger Landstraße, Ecke Brunnenweg, da ist Tempo 50 auch beidseitig. Außerdem blitzgefährlich in Oberhaching, die Ortsdurchfahrt beim Friedhof hier in der 30er-Zone, da gibt es Radarpistole mit Sofortkasse, und in Maisach am Überacker bei der Ortsausfahrt nach dem Kreisverkehr wird noch fotografiert. Ja, und habt ihr noch eine Radarfalle entdeckt, dann ruft uns gerne direkt im Studio an, 089-723-2000 ist die dazugehörige Nummer.
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3: Ja, schön ist. Sonnenschein und Quellwolken begleiten uns durch den Tag. Im Nordosten sind noch mehr Wolken unterwegs und die Temperaturen bewegen sich zwischen 13 Grad im Hoferland und bis zu 22 Grad entlang der Donau. Auch das Wochenende wird sonnig, erst mit einzelnen Schauern und Gewitter über den Bergen. Am Sonntagabend, dann müssen wir dann in ganz Bayern damit rechnen. Dazu wird es aber nochmal warm bei 20 bis 25 Grad. Ja, und die aktuelle Temperatur hier bei uns in München, Thalkirchen, die beträgt 17 Grad und um 13 Uhr und 16 Minuten gehen wir nun musikalisch zurück ins Jahr 1977 mit Lou Rawls und Lady Love.
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1: Ja, Kvitschak Kvaratskhelia war einer der Matchwinner für Paris Saint-Germain im Champions-League-Halbfinale gegen FC Bayern. Seinen jüngeren Bruder, den haben die Münchner nun auf dem Schirm. Die aktuelle Situation dazu gleich hier in der Lokalwelle.
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1: Lost on You, 13:28 Today, 89 München. Ja, stürmt in der Zukunft ein Kvaratskhelia für den FC Bayern. Im verlorenen Champions-League-Halbfinale der Münchner gegen den Titelverteidiger Paris Saint-Germain konnte jeder sehen, was für ein herausragender Fußballer Krivica Kvaratskhelia ist. Der 25 Jahre alte George erzielte beim 5:4 im Hinspiel 2 Tore für PSG und beim 1:1 im Rückspiel bereitete er das Tor der Gäste durch Sturmkollege Usman Dembele mustergültig vor. Kvaratskhelias 16 Jahre alter Bruder Tornike wiederum weilt aktuell am Bayern Campus, der Nachwuchsschmiede des deutschen Meisters. Er wird nämlich gesichtet. Ja, das kann ich bestätigen, dass der Junge da ist und mittrainiert, sagte Sportdirektor Christoph Freund in der Pressekonferenz vor dem Bundesligaspiel des FC Bayern am Samstag beim VfL Wolfsburg. Der beidfüßige Tornike, aktuell aktiv für Dynamo Tiflis 2, ist wie sein berühmter Bruder Flügelstürmer. Er ist ein junger Bursche, er hat Talent. Ob er so gut ist wie sein Bruder, der herausragend ist, der ein Weltklasse-Spieler ist, das wäre zu viel des Guten, sagte Freund. Aber er ist ein talentierter junger Spieler. Da werden wir sehen, wie es weitergeht. Ja, die Bayern haben in der Vergangenheit ja schon öfter mal die Fühler ausgestreckt, wenn es um junge Talente geht. Und es wird geblitzt, und zwar in Feldkirchen auf der Jahnstraße in Richtung H. Das hat der Norbert gerade gemeldet. Vielen Dank dafür. Und falls ihr noch eine Radarfalle gesehen haben solltet, ruft gerne an 089-723-2000. Das ist die Nummer ins Studio. Und bei uns geht's weiter mit den besten Classics aller Zeiten, gleich mit dem Electric Light Orchestra. Und das ist UFO Boogie. Today 89 München.

0: Ja, von den Londoner Gleisen jetzt auf die Straßen im Sendegebiet. Der Radio 2D Verkehrsdienst meldet um 13.39 Uhr von der A99 Eschenried Richtung München Nord zwischen Dreieck Eschenried und dem Tunnel Allach 2 Kilometer Stau. Dann die A99 München Südwest Richtung München Nord zwischen Kreuz München West und dem Dreieck Allach 1 Kilometer Stau sowie zwischen Dreieck München Südwest und dem Tunnel Aubing nochmal 2 Kilometer Stau. Und schieße ich noch einen Blick auf den Mittleren Ring. Da staut es sich auf 1 Kilometer und zwar zwischen der Auffahrt Zaporobogen und der Schleißheimer Straße. Dort, wo es rollt, wünschen wir euch eine gute und natürlich sichere Fahrt. Dann habe ich noch ein paar Blitzer für euch im Angebot. Und zwar auf der St. Michaelstraße in München, in Karlsfeld auf der Münchner Straße, in Aubing am Langwieder Bach, in Dachau auf der Würmstraße, hier an der Bushaltestelle beidseitig in der 30er-Zone. Dann am Ende der 952 Autobahn, kurz vor Starnberg ist das bei der Ausfahrt Percher in der 60er-Zone. In Dornach in Richtung Aschheim auf der Erdinger Landstraße, hier ist es die Ecke Brunnenweg. Dort ist Tempo 50 und es wird beidseitig fotografiert. Und wir haben schließlich noch Feldkirchen. Und zwar hier ist es die Jahnstraße in Richtung H. Ja, habt ihr noch eine Radarfeld entdeckt? Dann ruft uns gerne direkt im Studio an 0897 23 2000. Das ist die dazugehörige Nummer.
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0: Ja, Koalitionsverhandlungen in der bayerischen Landeshauptstadt mit neuer Farbenlehre. Grün, Rot, Gelb. Im Münchner Rathaus gibt es künftig eine Ampelkoalition. Oder ist es vielleicht eine Mango? Na, mehr dazu gleich hier in der Lokalwelle.
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1: Donna Summer mit dem passendsten aller Radiosongs. On the Radio, 13.51 Uhr, Today 89 München. Ja, in der bayerischen Landeshauptstadt soll künftig eine Ampelkoalition regieren. Koalition steht, schrieb Oberbürgermeister Dominik Krause bei Instagram unter ein Gruppenfoto vor dem Rathaus. Später dazu mehr. Dazu postete er eine Mango. Zuletzt hatte er den Namen Mango-Koalition statt Ampel ins Spiel gebracht. Ja, Münchner Medien berichteten, dass Krauses Grüne die Verhandlungen mit SPD, FDP und Freien Wählern abgeschlossen hätten. Am Samstag wollen SPD und Grüne ihre Mitglieder in Sonderparteitagen über den Koalitionsvertrag abstimmen lassen. Die FDP hatte eine solche Abstimmung schon für diesen Freitagabend geplant. Krauses Grüne, die eine Fraktionsgemeinschaft mit der Rosa Liste bilden, hatten zunächst mit der SPD und Volt über eine Fortsetzung ihrer seit 6 Jahren bestehenden Koalition verhandelt. Nachdem diese gescheitert waren, zeichnete sich die Ampellösung ab. Krause hatte die Stimmung während der Verhandlungen als durchweg positiv beschrieben. Man habe sogar bei das Champions-League-Spiel gemeinsam in seinem Büro verfolgt. Ja, für diesen Montag sind jetzt Krauses offizielle Amtseinführung und die konstituierende Sitzung des neu gewählten Stadtrates geplant. Auch seine beiden Vertreterinnen sollen dann bestimmt werden. Ja, lieber Mango als, weiß ich nicht, Zitrone oder so. Das klingt eher nach einem, ja, sauren Beigeschmack. Und es wird geblitzt in der Stadt, und zwar auf der St. Michaelstraße. Und falls ihr noch was gesehen haben solltet, 089 723 2000, das ist die Nummer ins Studio.
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1: Ja, 14 Uhr und eine Minute. Bei uns seid ihr natürlich goldrichtig, denn bei uns gibt es die besten Classics aller Zeiten. Gleich mit Sam Cooke, Earth, Wind & Fire und Brockle Harum. Dazu im Studio Le Fleu, Florian Herr. Servus und hallo.
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1: Ich bin Moritz Einzel. Der Bundesrat hat den Weg für Public-Viewing-Veranstaltungen bei der anstehenden Fußball-Weltmeisterschaft freigemacht. Es geht um Lärmschutzregeln. Öffentliche Übertragungen werden damit auch nach 22 Uhr möglich. Die WM findet ab dem 11. Juni in den USA, Kanada und Mexiko statt und wird damit hier oft in der Nacht übertragen. Entscheiden müssen am Ende die Kommunen, sie haben jetzt aber mehr Spielraum. Und wir bleiben noch im Bundesrat. Aus der geplanten steuerfreien Entlastungsprämie von bis zu 1.000 Euro wird erstmal nichts. Die Länderkammer hat dem Gesetzentwurf die Zustimmung verweigert. Die Länder kritisieren vor allem, dass der Bund Geld verteilen wolle, Länder und Kommunen aber einen großen Teil der Rechnung zahlen sollen. Sie müssten nämlich einen Großteil der Steuerausfälle tragen. Bayern muss in diesem Jahr mit weniger Steuereinnahmen rechnen als noch im Herbst angenommen. Laut Finanzminister Füracker prognostizieren die Steuerschätzer Einnahmen von 60,3 Milliarden Euro. Das ist ein Rückgang von 100 Millionen Euro. Für Füracker bedeutet das:
2: Wir haben keinen Veränderungsbedarf im Doppelhaushalt für das Jahr 26 vorzunehmen. Insofern für das Jahr 26 trotz keiner erfreulichen Zahl kann ich aufgrund der guten Planung Entwarnung geben.
1: Spielräume für neue Ausgaben gäbe es aber nicht. Auch für 2027 rechnen die bayerischen Steuerschätzer mit einem Minus von 100 Millionen Euro. Hält Schwarz-Rot bis zur nächsten Wahl in 3 Jahren? Immer mehr Menschen bezweifeln das. Im ZDF-Politbarometer gaben 48% der Befragten an, mit einem vorzeitigen Aus der Koalition zu rechnen. Das ist ein deutlicher Anstieg im Vergleich zur Erhebung aus dem März mit 30%. In der Sonntagsfrage erreichte die AfD 27% und wäre damit stärkste Kraft vor der Union. Ab heute wird im bayerischen Einzelhandel über einen neuen Tarifvertrag verhandelt. Die Gewerkschaft Verdi fordert monatlich gut 220 Euro mehr für die Beschäftigten. Für Azubis soll die Vergütung um 150 Euro angehoben werden. Die Arbeitgeber halten das für überzogen. Es bleibe gerade nur sehr wenig Spielraum für Lohnerhöhungen, hieß es vom Handelsverband Bayern. Es ist nicht ausgeschlossen, dass es zu Warnstreiks im Einzelhandel kommt.
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3: Der Radio Today Verkehrsdienst meldet von der 8 München Richtung Stuttgart zwischen Dreieck Eschenried und Dachau Fürstenfeldbruck. Hier ist der Standstreifen nach einem Unfall blockiert. Dann auf die A99 München Südwest Richtung München Nord zwischen Kreuz München West und dem Dreieck Allach 2 Kilometer Stau. Sowie zwischen dem Dreieck München Südwest und dem Tunnel Aubing auch nochmal 2 Kilometer Stau. Dann die 99 München Nord Richtung München Südwest zwischen Neuherberg und Ludwigsfeld 3 Kilometer Stau. Und nochmal A99 Eschenried Richtung München Nord zwischen Dreieck Allach und Tunnel Allach nochmal 1 Kilometer Stau. Ja, dort wo es rollt, wünschen wir euch eine gute und natürlich sichere Fahrt.
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3: Da habe ich zuerst mal ein paar Blitzanhänger für euch im Angebot. Und zwar in München auf der St. Michaelstraße, in Karlsfeld auf der Münchner Straße, in Aubing am Langwieder Bach, in Dachau auf der Würmstraße, und zwar an der Bushaltestelle beidseitig in der 30er-Zone. Dann am Ende der A952 kurz vor Starnberg bei der Ausfahrt Percher in der 60er-Zone. Und in Dornach in Richtung Aschheim hier, das ist die Erdinger Landstraße Ecke Brunnenweg. Da ist Tempo 50 und es wird beidseitig fotografiert. Außerdem noch blitzgefährlich in Feldkirchen die Jahnstraße in Richtung H. Und falls ihr noch was entdeckt haben solltet, ruft uns gerne im Studio an. 0897 23 2000, das ist die dazugehörige Nummer.
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3: Schnee ist in der Millionenstadt, Sonnenschein und ein paar Quellwolken begleiten uns durch den Tag. Im Nordosten sind noch mehr Wolken unterwegs. Die Temperaturen bewegen sich zwischen 13 Grad im Hofer Land und bis zu 22 Grad entlang der Donau. Ja, und am Wochenende wird es auch sonnig, dann erst dann später mit ein paar einzelnen Schauern und Gewitter über den Bergen. Am Sonntagabend müssen wir dann in ganz Bayern damit rechnen. Dazu wird es aber nochmal warm bei 20 bis 25 Grad. Ja, und die aktuelle Temperatur hier bei uns in München, Thalkirchen, die beträgt 19 Grad. Und um 14 und 17 Minuten gehen wir noch musikalisch zurück ins Jahr 1972 mit Aretha Franklin und Rock Steady.

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1: Ja, nun ist es offiziell. Ab 2026 springen erstmals auch die Frauen an allen Orten der Vierschanzentournee. Damit gastiert das Event auch in Bayern. Mehr dazu gleich hier in der Lokalwelle.
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1: Don't you know, um 14.27 Uhr, Today 89 München. Ja, pünktlich zur 75. Vierschanzentournee werden die Frauen erstmals Teil des Skisprungs-Traditionsevents sein. Der Weltverband FIS bestätigte die bevorstehende Premiere bei der Tagung des Komitees im slowenischen Portorož. Als Termine sind der 28. Dezember in Oberstdorf, der 31. Dezember in Garmisch-Partenkirchen, der 2. Januar 2027 in Innsbruck sowie der 5. Januar 2027 in Bischofshofen vorgesehen. Die Wettbewerbe der Frauen finden dann jeweils am Qualifikationstag der Männer statt. Die Vier-Schanzentournee löst damit die Two-Night-Tour ab, die in den vergangenen Jahren die beiden Stationen in Deutschland rund um den Jahreswechsel verband. Bei den Standorten in Österreich war das fehlende Flutlicht über Jahre hinweg das zentrale Problem. FIS-Präsident Johann Eliasch nennt die Einführung der Tournee für Frauen einen wahren Meilenstein in der Geschichte des Skispringens und des Wintersports insgesamt. Ziel der FIS ist es, die Kalender von Männern und Frauen analog zum Biathlon sukzessive anzugleichen. In der kommenden WM-Saison wird es im norwegischen Lillehammer, in Willingen, im japanischen Sapporo sowie in Lake Placid in den USA Mixed-Wettbewerbe geben. Die WM steigt dann von 24. Februar bis 7. März im schwedischen Falun. Ja, und bei uns wird geblitzt im Sendegebiet und zwar unter anderem in Dachau auf der Würmstraße, beidseitig in der 30er-Zone. Und falls ihr noch was gesehen haben solltet, 089-723-2000, das ist die Nummer ins Studio. Und bei uns geht's weiter mit den besten Classics aller Zeiten. Jetzt gleich mit The Who und die Fragen, Who are you?

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0: Um 14.42 Uhr schauen wir auf die Straße im Sendegebiet der Radio Today. Verkehrsdienst meldet von der A99 München Südwest Richtung München Nord. Zwischen Ludwigsfeld und dem Dreieck Feldmoching aktuell 2 Kilometer Stau, sowie zwischen dem Kreuz München West und dem Dreieck Allach das gleiche nochmal, auch 2 Kilometer Stau. Dann die A99 Eschenried Richtung München Nord, zwischen Dreieck Eschenried und dem Tunnel Allach, ihr ahnt es, 2 Kilometer Stau. Und auf der A99 München Nord Richtung München Südwest zwischen Neuherberg und Ludwigsfeld 4 Kilometer Stau. Und schließlich noch einen Blick auf den Mittleren Ring, da staut es sich nochmal auf 2 Kilometer, und zwar zwischen der Auffahrt Sapporo-Bogen und dem Petuel-Tunnel. Ja, dort wo es rollt, wünschen wir euch eine gute und natürlich sichere Fahrt. Dann habe ich noch ein paar Blitzer für euch im Angebot, und zwar in München auf der St. Michaelstraße, in Karlsfeld auf der Münchner Straße, in Aubing am Langwiederbach, in Dachau auf der Würmstraße, hier bei der Bushaltestelle beidseitig in der 30er-Zone, am Ende der neuen 250-Autobahn, kurz vor Starnberg ist das, bei der Ausfahrt Percher in der 60er-Zone, in Dornach in Richtung Aschheim, dort ist es die Erdinger Landstraße, Ecke Brunnenweg, da ist Tempo 50 angesagt und es wird beidseitig fotografiert, und außerdem habe ich noch Feldkirchen, die Jahnstraße in Richtung H. Ja, habt ihr noch irgendwo eine dafür entdeckt, ruft uns gerne direkt im Studio an, 089-723-2000, das ist die dazugehörige Nummer. So, und jetzt kommt die Polizei, passend dazu.
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1: Die Mai-Steuerschätzung zeigt, das einst reiche Bayern steckt mitten in der Wirtschaftskrise. Die Prognosen sind schlecht. Finanzminister Füracker setzt deshalb auf eine unbequeme Lernerfahrung. Und warum der Rotstift Alltag in Bayern bleibt, das erfahrt ihr gleich hier.
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1: Die Fantastic Voyage um 14:57 Uhr, Today 89 München. Ja, nach einer fantastischen Reise sieht das hier nicht aus, denn angesichts weltweiter Krisen und der weiterhin schwächenden heimischen Wirtschaft steuert der Freistaat Bayern auf finanziell schwierige Zeiten zu. In den kommenden beiden Jahren muss sich Bayern nach den neuesten Prognosen auf niedrigere Steuereinnahmen einstellen als noch im Herbst angenommen. Für 2026 und 2027 erwarteten die Steuerschätzer nach Angaben von Finanzminister Albert Füracker einen Rückgang von jeweils rund 100 Millionen Euro. Erst für 2028 erwarten die Vorausberechnungen mit einem Plus von 100 Millionen Euro eine Verbesserung der Einnahmesituation. In absoluten Zahlen zeigen die Steuerschätzer für das laufende Jahr Einnahmen von 60,3 Milliarden Euro voraus, für 2027 62,4 Milliarden und für 2028 64,1 Milliarden. Das generelle Ansteigen der Steuerannahmen reiche aber nicht aus, um die zeitgleich noch stärker wachsenden Ausgaben abzufangen, sagte Füracker. Angesichts der Zahlen müssen nicht nur jegliche politische Entscheidungen mehr Wirtschaftswachstum zum Ziel haben, wir müssen auch lernen, mit dem auszukommen, was wir haben, betonte er. Tja, dem ist nichts hinzuzufügen, außer dass es Blitzer gibt im Sendegebiet und zwar unter anderem auf der St. Michaelstraße. Und falls ihr noch einen Radarfall entdeckt haben solltet, dann ruft uns gerne direkt im Studio an. 089-723-2000 ist die dazugehörige Nummer.
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2: Ja, knapp 20 Grad in München und um 15.02 Uhr geht's weiter mit großen Schritten in Richtung Wochenende. Und passend dazu fragen gleich AC/DC, are you ready? Im Studio Le Fleu, Florian Herr, Servus und Hallo.
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1: Ich bin Moritz Einzel. Bewaffnete Einsatzkräfte, ein kreisender Hubschrauber, Absperrungen. Es waren Szenen wie aus einem Actionfilm mitten in Sinzig, einem kleinen Ort in Rheinland-Pfalz. In einer Volksbankfiliale dort haben Kriminelle Geiseln genommen. Mittlerweile ist die Geiselnahme beendet. Die Polizei stürmte das Gebäude. Der oder die Täter konnten aber nicht gefunden werden. Zwei Geiseln wurden unverletzt angetroffen. 1.000 Euro extra steuerfrei vom Arbeitgeber, das ist die Entlastungsprämie, die sich die Bundesregierung ausgedacht hat, wegen der hohen Sprit- und Energiepreise. Aber diese Entlastungsprämie kommt erstmal nicht, der Bundesrat hat sie gestoppt. Der scheidende Ministerpräsident von Baden-Württemberg, Kretschmann, sagte:
2: Die freiwillige, individuelle und steuerfreie Entlastungsprämie von bis zu 1.000 Euro ist sicher gut gemeint, aber ist sie auch gut gemacht? Denn wer wird sie am Ende kriegen? Und vor allem, wie soll sie bezahlt werden?
1: Eine Mehrheit der Länder kritisierte, dass sie gemeinsam mit den Kommunen den Großteil der Kosten tragen müssten. Bayerns Wirtschaftsminister Aiwanger begrüßte die Ablehnung. Er sprach von einer Berliner Schnapsidee, die eigentlich Belastungsprämie heißen müsste. Zum Schutz von Opfern häuslicher Gewalt hat der Bundestag ein Gesetz beschlossen. Kern ist, dass Gewalttäter künftig auf richterliche Anordnung mit einer elektronischen Fußfessel von ihren Opfern ferngehalten werden können. Neben den Koalitionsfraktionen Union und SPD stimmten auch die AfD und die Grünen zu. Die Linke enthielt sich. Bayern steuert auf finanziell schwierige Zeiten zu. In den kommenden beiden Jahren muss sich Bayern nach der neuesten Prognose auf niedrigere Steuereinnahmen einstellen als noch im Herbst angenommen. Für 2026 und 2027 erwarteten die Steuerschätzer nach Angaben von Finanzminister Füracker einen Rückgang von jeweils rund 100 Millionen Euro. Die Fußball-Bundesliga startet heute in den vorletzten Spieltag der Saison. Zum Auftakt empfängt der Tabellenzweite Borussia Dortmund Eintracht Frankfurt. Die Dortmunder haben das Ticket für die Champions League bereits sicher. Frankfurt liegt gerade auf dem 8. Tabellenplatz. Anstoß ist um 20.30 Uhr.
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3: Der Radio Today Verkehrsdienst meldet von der A99 Eschenried Richtung München Nord zwischen Dreieck Eschenried und dem Dreieck Feldmoching 4 Kilometer Stau. Dann die A99 München Südwest Richtung München Nord zwischen Kreuz München West und dem Dreieck Allach 2 Kilometer Stau. Die Gegenrichtung München Nord Richtung München Südwest zwischen Neuherberg und Ludwigsfeld 5 Kilometer Stau. Und dann noch auf die B2 München Richtung Augsburg zwischen Donnersberger Brücke und der Fürstenrieder Straße 1 Kilometer Stau. Und auf dem Mittleren Ring, da staut es sich zwischen der Auffahrt Sapporobogen und Schleißheimer Straße sowie zwischen Sendlung Süd und dem Luise-Kieselbach-Tunnel. Ja, dort wo es rollt, wünschen wir euch eine gute und natürlich sichere Fahrt ins Wochenende.
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3: Da habe ich mal 6 Blitzanhänger für euch im Angebot. Und zwar in München auf der St. Michaelstraße, in Karlsfeld auf der Münchner Straße, in Aubing am Langwieder Bach, in Dachau auf der Würmstraße, dort bei der Bushaltestelle beidseitig in der 30er-Zone. Dann am Ende der Autobahn 952, kurz vor Starnberg, ist das bei der Ausfahrt Percher in der 60er-Zone. Und in Dornach in Richtung Aschheim, das ist hier die Erdinger Landstraße Ecke Brunnenweg. Da ist Tempo 50 angesagt und es wird beidseitig fotografiert. Ja, und außerdem noch einen blitzgefährlichen Nichtanhänger, und zwar in Feldkirchen auf der Jahnstraße in Richtung H. Ja, habt ihr noch eine Radarfall entdeckt, ruft uns gerne im Studio an. 089723 2000 ist die dazugehörige Nummer.
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3: Ja, fantastisch ist es in der Millionenstadt. Sonnenschein und Quellwolken begleiten uns durch den Tag. Im Nordosten sind da noch ein paar mehr Wolken unterwegs, aber die Temperaturen bewegen sich zwischen 13 Grad im Hofer Land und bis zu 22 Grad entlang der Donau. Auch das Wochenende wird sonnig, erst mit einzelnen Schauern und Gewittern über den Bergen. Am Sonntagabend müssen wir dann in ganz Bayern damit rechnen. Dazu wird es aber nochmal warm bei 20 bis 25 Grad. Ja, und das stimmt auch überein mit dem, was wir hier in München-Thalkirchen messen. Das sind nämlich aktuell 20 Grad und um 15 Uhr und 18 Minuten gehen wir nun musikalisch zurück ins Jahr 1975 mit Linda Ronstadt und Heatwave.

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1: Ja, Tore, Tore, Tore. Vincent Kompany will seine Bayern weiter verbessern, aber ein Stilwechsel ist für ihn tabu. Er will zum Champions League-Titel stürmen. Mehr dazu gleich hier.
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1: Um 15.27 Uhr noch einmal kurz zum Sport. Ja, denn Bayern-Trainer Vincent Kompany will von seinem auf Tore, Aktivität und Spektakel ausgerichteten Offensivfußball auch nach dem knapp verpassten Einzug ins Champions-League-Finale nicht abweichen. Die Analyse ist klar, sagte er nach dem bitteren Halbfinale aus gegen den Titelverteidiger Paris Saint-Germain. Das Ziel ist immer das perfekte Spiel, aber ich will nie verlieren, was uns stark macht. Wir versuchen uns zu verbessern, um dann alle unsere Träume zu erreichen, sagte der 40-Jährige. Der FC Bayern München hat in der Fußball-Bundesliga bereits vor den letzten zwei Spieltagen den Torrekord auf die aktuelle Bestmarke von 116 Treffer verbessert. Kompany verwies auch auf die Tordifferenz von plus 81. In der laufenden Spielzeit geht es für ihn nun noch darum, nach dem 35. Meistertitel auch noch einen Extratitel im DFB-Pokal-Endspiel am 23. Mai in Berlin gegen Titelverteidiger VfB Stuttgart zu holen. Zunächst geht es aber am Samstag in der Liga zum abstiegsbedrohten VfL Wolfsburg. Ja, und da ist dann Anstoß um 15.30 Uhr. Und es wird geblitzt auf den Straßen im Sendegebiet, und zwar unter anderem am Ende der A952 kurz vor Starnberg bei der Ausfahrt Percher hier in der 60er-Zone. Und falls ihr noch eine Radarfalle entdeckt haben solltet, ruft gerne an 089-723-2000. Das ist die Nummer ins Studio. Und bei uns geht's natürlich weiter ohne Pause, die besten Classics aller Zeiten. Gleich mit Falco, Bruno Mars und wir starten mit Lenny Kravitz. Ja. 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

So, der österreichische Kommissar, der schaut jetzt auf Bayerns Straßen. Der Radio Today Verkehrsdienst meldet, und zwar von der A99 München Nord Richtung München Südwest. Zwischen Neuherberg und Ludwigsfeld 3 Kilometer Stau. Dann die A99 Eschenried Richtung München Nord. Zwischen Dreieck Eschenried und dem Tunnel Allach haben wir 2 Kilometer Stau. Dann die A99 nochmal München Südwest Richtung München Nord. Zwischen Kreuz München West und dem Dreieck Allach. Da haben wir nochmal 2 Kilometer Stau. Und außerdem staut es sich auch noch auf dem Mittleren Ring. Und zwar hier zwischen Auffahrt Sapporo-Bogen und der Steißheimer Straße sowie zwischen dem Luise-Kieselbach-Tunnel und Sendling Süd. Ja, dort wo es rollt, wünschen wir euch eine gute und natürlich sichere Fahrt. Dann habe ich noch ein paar Blitzer für euch, und zwar in München auf der St. Michaelstraße, in Karlsfeld auf der Münchner Straße, in Aubing am Langwieder Bach, in Dachau auf der Würmstraße, und zwar bei der Bushaltestelle beidseitig in der 30er-Zone. Am Ende der A952, kurz vor Starnberg, ist das bei der Ausfahrt Percher hier in der 60er-Zone. In Dornach in Richtung Aschheim auf der Erdinger Landstraße Ecke Brunnenweg, hier ist Tempo 50 angesagt und das Ganze auch beidseitig. Und schließlich noch in Feldkirchen, und zwar auf der Jahnstraße in Richtung Havel. Wird ebenfalls fotografiert. Habt ihr noch eine Radarfall entdeckt? Ruft gerne direkt im Studio an, 0897 23 2000. Das ist die dazugehörige Nummer.

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1: Ja, es ist wieder soweit. Dieses Wochenende wird die Stammstrecke gesperrt. Wo keine Züge fahren und welche Alternativen es gibt, bei uns erfahrt ihr gleich, wie ihr durch die Stadt kommt.
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1: So you win again. Hot Chocolate. 15.51 Uhr. 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Ja, ob die ÖPNV-Fahrer in München jetzt zu den Gewinnern zählen, das weiß ich nicht. Aber die Münchner S-Bahn-Stammstrecke und ein Abschnitt der S2 im Osten werden an diesem Wochenende gesperrt. Vom späten Freitagabend, so 22.20 Uhr bis zum frühen Montagmorgen um 4.40 Uhr werden zwischen Pasing und Leuchtenbergring bzw. zwischen Giesing keine Züge rollen. Das hat die Deutsche Bahn angekündigt. Ja, zudem fahren zwischen Ostbahnhof und Markt Schwaben Ersatzbusse anstelle der S2. Die Züge der Flughafenlinie S8 verkehren zwischen Pasing und Ostbahnhof ohne Halt. Der Stopp am Leuchtenbergring entfällt dann ebenfalls. Fahrgäste, die am Wochenende in München unterwegs sind, können zwischen Pasing und Hauptbahnhof den Schienenersatzverkehr mit Bussen nutzen. Zwischen Hauptbahnhof und Giesing oder Leuchtenbergring stehen die anderen Verkehrsmittel des Münchner Verkehrsverbundes zur Verfügung, also U-Bahn, Tram, Linienbusse. Die Bahn empfiehlt aber dann natürlich online oder per App verfügbare Fahrplanauskunft für die Suche nach Alternativverbindungen zu nutzen. Schnitzeljagd durch die Stadt. Wir wünschen viel Erfolg. Ja, und wer mit dem Auto unterwegs ist, der sollte möglichst mit dem Fuß vom Gas gehen. Und zwar am Ende der A952, kurz vor Starnberg bei der Ausfahrt Percha. Da wird geblitzt in der 60er-Zone. Und falls ihr noch eine Radarfalle entdeckt haben solltet, ruft gerne bei uns im Studio an. 089-723-2000. Das ist die Nummer im Studio. Ja, wie auch immer, für mich geht's jetzt nach Hause. Bahn, Bus, ich weiß es noch nicht, aber ich kann auf jeden Fall sicher sagen, dass hier der Pfau gleich aufschlägt und zwar mit seiner Nachmittagsshow in den Feierabend und der Open Line. Löffle, Florian Herr sagt ciao und bye bye, bis zum nächsten Mal.
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2: Servus, ihr Lieben. 16:03 Uhr, die Zeit kurz vorm Wochenende am Freitag, dem 8. Mai. Geht's gut gelaunt mit der richtigen Musikauswahl. Gleich weiter am Mikrofon für euch der Pfau aus München, Thalkirchen, mit der Openline auf Radio
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1: Ich bin Moritz Einzel. Eine Geiselnahme in einer Bankfiliale in Sinzig in Rheinland-Pfalz ist glimpflich ausgegangen. Das Gebäude wurde gestürmt. Zwei Menschen, bei denen es sich wohl um Opfer handle, seien unverletzt angetroffen worden. Das sagte Polizeisprecher Jürgen Fachinger.
2: Es ist keine weitere Person in dem Anwesen gefunden worden. Das Anwesen ist komplett abgesucht worden, durchsucht worden. Und insofern müssen wir davon ausgehen, dass der oder die Täter das Objekt zu einem Zeitpunkt verlassen haben, möglicherweise unmittelbar nach der Tat.
1: Die Polizei war am Morgen alarmiert worden. Mehrere hundert Einsatzkräfte waren vor Ort. Die genauen Hintergründe sind noch unklar. Die Eisbachwelle in München war ja schon lange berühmt, doch seit dem vergangenen Jahr ist sie ein echtes Politikum. Erst ein tödlicher Unfall, dann eine Bachauskehr, die die Welle zwischenzeitlich verschwinden ließ. Das sorgte für viel Streit. Mittlerweile ist die Eisbachwelle wieder da und surfbar. Und jetzt gibt's auch das Happy End für die Surfer. Münchens neuer Oberbürgermeister Krause hat verfügt, dass das Surfen auf der Welle wieder erlaubt ist. In Bayern sind im vergangenen Jahr so viele Menschen eingebürgert worden wie noch nie. Innenminister Herrmann hat die Statistik für 2025 vorgestellt. Demnach wurden mehr als 59.500 Menschen im Freistaat eingebürgert, ein Plus von etwa 10% im Vergleich zum Vorjahr. Von einem Bekenntnis zur Kultur spricht Ministerpräsident Söder. Mit dem Theater Regensburg hat Bayern ein sechstes Staatstheater bekommen. Der Titel würdige außerdem die künstlerische Leistung des Hauses und seines Ensembles, sagte der CSU-Chef. Das Theater bekommt künftig mehr Fördergelder vom Freistaat, bleibt aber in städtischer Trägerschaft. Als siebtes Staatstheater soll das Theater Würzburg folgen. Nun ist es offiziell. In diesem Jahr springen erstmals auch die Frauen an allen vier Orten der Vierschanzentournee. Das teilte der Weltverband FIS mit. Die Wettbewerbe der Frauen finden jeweils am Qualifikationstag der Männer statt. FIS-Präsident Eliasch nannte die Einführung der Tournee für Frauen einen Meilenstein in der Geschichte des Skispringens und des Wintersports insgesamt.
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3: Einblick auf Bayerns sonnige Straßen, hier ist der Radio Today Verkehrsdienst und der meldet auf der A99 Eschenried Richtung München Nord zwischen Dreieck Eschenried und Tunnel Allach 1 Kilometer Stau. Dann die Strecke München Nord Richtung München Südwest zwischen Neuherberg und Ludwigsfeld 2 Kilometer Stau, zwischen Kreuz München West und Lochhausen 1 Kilometer Stau. In der Gegenrichtung zwischen Kreuz München West und Dreieck Allach haben wir 1 Kilometer Stau. Auf der B13 Grüneck Richtung München zwischen B13 A99 Neuherberg und München, hier fahre durch eine Plane auf der Fahrbahn. Auf der B388 Erding Richtung Ismaning zwischen Fischerhäuser und Auffahrt B301 hat's gekracht. Dort besondere Vorsicht. Und auf dem mittleren Ring zwischen Heckenstaller Tunnel und Luise-Kieselbach Tunnel, hier haben wir 1 Kilometer Staub. Today wünscht euch eine gute und sichere Fahrt.
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3: Der Blitz wird auf der St. Michaelstraße, in Karlsfeld auf der Münchner Straße, in Aubing am Langwieder Bach, in Dachau auf der Würmstraße, an der Bushaltestelle und zwar beidseitig, dann am Ende der A952 Richtung Starnberg bei Percha, in Dornach auf der Erdinger Landstraße Richtung Aschheim, beidseitig. Für weitere Blitzeranhänger oder Blitzer wählt die 723 2000.
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3: Jetzt heißt es Haltbarkeitsdatum checken von der Sonnencreme, denn das Wochenende wird sonnig mit einzelnen Schauern und Gewittern über den Bergen. Am Sonntagabend müssen wir dann in ganz Bayern damit rechnen. Und es wird sommerlich bei 20 bis 25 Grad. Also gute Aussichten fürs Wochenende. Die Temperatur hier in München, Thalkirchen, sonnige 19 Grad. Die Zeit, es ist jetzt 16:19 Uhr.

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1: 16.30 Uhr, also halb fünf, das ist gleich die Zeit, um den Radioflohmarkt zu nutzen. Ruft gern zwei Minuten früher an, dann seid ihr die Ersten, um was zu verkaufen, von privat an privat. Es geht immer ratzfatz bei uns, das heißt, für Spontane geeignet.
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0: 16.29 Uhr die Zeit, jetzt startet die Open Line. Jetzt habt ihr die Möglichkeit, hier etwas zu verkaufen. Ja, das Auto, Ersatzteile, Musikinstrumente für die gute Laune und für die Nachbarn oder vielleicht auch Sportgeräte für die Sommerfigur. 089 723 2000, jetzt die Nummer.
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0: 089-723-2000, das ist jetzt die Nummer. Auch spontan jetzt einfach anrufen, wenn ihr das hört. Verkauft irgendetwas, was ihr nicht mehr braucht. Die einzige Bedingung von privat an privat. Gebt langsam zweimal, gut verständlich, die Telefonnummer für die Hörer. Stellt diese bereit, damit sie sich auch notieren können. Das erhöht natürlich die Verkaufschancen. Erklärt kurz stichpunktartig, was ihr anzubieten habt oder was ihr sucht. Euer Vorname reicht schon. Was kann man hier anbieten? Alles, was nicht nied- und nagelfest ist, natürlich nichts Illegales vom LKW gefallen, ist klar. Aber Antiquitäten, Möbel, elektronische Sachen, vielleicht nostalgische Sachen oder Retro-Geschichten wie der alte Flipper, der Billardtisch, die Boxbirne, Boing. Gegen 19.30 Uhr gibt es nochmal eine Möglichkeit für den Radioflohmarkt. Bedenkt, zwei Aufrufe mache ich, dann geht's sofort weiter mit dem Musikprogramm. Und auf unserer Website www.radiotoday.de könnt ihr immer eine Hörernachricht hinterlassen. Und da jetzt kein Anruf reingeht, machen wir weiter mit den Classics.

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1: 16.39 Uhr die Zeit. Ein Blick auf Bayern Straßen. Hier ist der Radio Today Verkehrsdienst und der meldet auf der A95 Garmisch Richtung München. Zwischen Kreuzhof und Sendling Süd haben wir Stau. Auf der A99 Richtung München Südwest zwischen Ludwigsfeld und Tunnel Allach. Hier ein Unfall und es besteht die Gefahr durch Fahrzeugteile auf der Fahrbahn. Zwischen Neuherberg und Ludwigsfeld haben wir 5 Kilometer Stau. Zwischen Kreuz München West und Lochhausen 1 Kilometer Stau. In der Gegenrichtung der A99 zwischen Kreuz München West und Dreieck-Allach haben wir Stau und dann auf der B388 Erding Richtung Ismaning zwischen Fischerhäuser und Auffahrt B301 Fischerhäuser, hier hat's gekracht und auf dem mittleren Ring zwischen Brudermühlbrücke und Plinganser zwischen Saporobogen und Schleißheimer sowie zwischen Heckenstallertunnel und Luise-Kieselbach-Tunnel, hier haben wir Stau, das ist natürlich jetzt zum Wochenende hin. Diese Uhrzeit ausbaufähig, Today wünscht euch eine gute und sichere Fahrt. Und hier die Blitzeranhänger, die sind stoisch, die blitzen auch im Dunkeln und zwar auf der St. Michaelstraße, in Karlsfeld auf der Münchner Straße, in Aubing am Langwieder Bach, in Dachau auf der Würmstraße an der Bushaltestelle, beidseitig am Ende der A952 Richtung Starnberg und zwar bei Percha, in Dornach auf der Erdinger Landstraße Richtung Aschheim, beidseitig, aber nur wenn ihr zu schnell seid. Und falls ihr auch noch einen Blitzer entdeckt habt, den melden möchtet, gerne hier im Studio unter der 723 2000.

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1: Nach nächtlichen Feuergefechten am Persischen Golf haben iranische Medien erneut Explosionen an der Südküste gemeldet. Mehr Einzelheiten dazu gleich.
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0: 16.52 Uhr, die Zeit, ihr hört die QuickTimes auf Radio Today. Nach nächtlichen Feuergefechten am Persischen Golf haben iranische Medien erneut Explosionen an der Südküste gemeldet. Nahe der Stadt Sirik in der Provinz Hormuzgan seien Explosionsgeräusche zu hören gewesen. Das berichtete unter anderem die Nachrichtenagentur MER. Der Grund dafür war zunächst unklar, wie es in dem Bericht hieß. Zwischen den Kriegsparteien war es in der Nacht zu militärischen Spannungen gekommen. Die USA hatten Ziele auf dem iranischen Festland angegriffen. Der Iran hatte US-Militärschiffe mit Raketen und Schnellbooten attackiert. Geblitzt wird in Dachau zum Beispiel aus einem Anhänger an der Würmstraße bei der Bushaltestelle beidseitig. Das ist eine 30er-Zone. Für weitere Blitzerentdeckungen wählt gern die 723 2000. Jetzt geht's weiter mit den Top 20.
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2: In sonnige Wochenende und heute ist ja ein schöner Tag. Um 17 Uhr genau geht's jetzt weiter hier mit der Quicktimes in der zweiten Stunde und dem V, der bin ich. Und das mit viel Musik, wenig Gelaber auf
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1: Ich bin Moritz Einzel. Bis zu 1.000 Euro extra steuerfrei vom Arbeitgeber. Diese Pläne für eine Entlastungsprämie hat der Bundesrat jetzt überraschend gestoppt. Eine klare Mehrheit der Länder stimmte der Prämie in dieser Form nicht zu. Darunter auch Bayern. Janina Singer berichtet.
2: Die CSU als Teil der Bundesregierung hatte die Prämie mit auf den Weg gebracht. Die Freien Wähler, Koalitionspartner in Bayern, sind aber dagegen. Ihr Chef, Bayerns Wirtschaftsminister Aiwanger, begrüßte die Ablehnung im Bundesrat. Er nennt die Prämie eine Berliner Schnapsidee und eine Belastungsprämie für die Wirtschaft. Lob für das Veto kommt auch von der Vereinigung der bayerischen Wirtschaft. Die Prämie sei zwar gut gemeint, aber nicht gut gemacht.
1: Häusliche Gewalt richtet sich vor allem gegen Frauen. Die Täter sind in der Regel Männer. Darauf hat auch Bundesjustizministerin Hubich im Bundestag noch einmal hingewiesen. Eine Mehrheit der Abgeordneten stimmte heute für ihr Gewaltschutzgesetz. Künftig sollen Gerichte einfacher elektronische Fußfesseln anordnen dürfen, wenn es ein Annäherungsverbot gibt. Außerdem sollen Täter zur Teilnahme an Anti-Gewalt-Trainings verpflichtet werden können. War der Banküberfall im rheinland-pfälzischen Sinzig tatsächlich eine Geiselnahme? Die Polizei ist sich da nach eigenen Angaben nicht sicher. Auch eine Freiheitsberaubung komme in Frage. Das SEK konnte zwei Menschen unverletzt aus einem Tresorraum der Bank befreien. Polizeisprecher Jürgen Fachinger.
3: Wir gehen im Moment davon aus, dass es bei den Personen um die Opfer bzw. Geschädigten handelt. Weitere Tatverdächtige konnten in dem Objekt nicht gefunden werden.
1: Von dem oder den Tätern fehlt jede Spur. Unklar ist auch, ob etwas gestohlen wurde. Ein Blick nach Großbritannien. Da haben bei den Kommunal- und Regionalwahlen die Rechtspopulisten von Reform UK stark abgeschnitten. Die Partei von Brexit-Vorkämpfer Farage gewann hunderte Mandate dazu. Größter Verlierer ist die regierende Labour-Partei. Premier Starmer wies aber Rücktrittsforderungen zurück. Und noch die Nachricht, auf die Surfer in München lange gewartet haben. Surfen auf der Eisbachwelle ist wieder erlaubt. Das hat Münchens Oberbürgermeister Krause verfügt. Die Welle war nach einer Bachauskehr verschwunden, ist mittlerweile aber wieder da.
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4: Ein Blick auf meine Straßen. Hier ist der Radio Today Verkehrsdienst und der meldet auf der A99 Richtung München Südwest zwischen Ludwigsfeld und Tunnel Allach. Hier haben wir Gefahr durch Fahrzeugteile auf der Fahrbahn. Auf der A99 München Nord Richtung München Südwest zwischen Dreieckfeld, Mochen und Ludwigsfeld zwischen Kreuz München West und Lochhausen haben wir Stau. Dann auf dem mittleren Ring zwischen Ramersdorf und Schüsselbergstraße zwischen Sendling Süd und Sendling ebenfalls Stau. Ich wünsche euch eine gute Fahrt.
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4: Der Mentor hat angerufen, er meldete aber im Harthof und zwar auf der Schleißheimer Straße stadteinwärts beim blau-gelben Supermarkt einen Blitzer. Danke Mentor, dann wird geblitzt aus einem Blitzeranhänger. In Dornach und zwar auf der Erdinger Landstraße Richtung Aschheim, beidseitig am Ende der A952 Richtung Starnberg bei Percha, in Dachau auf der Würmstraße, in Aubing am Langwieder Bach, in Karlsfeld auf der Münchner Straße und auf der St. Michaelstraße. Für weitere Blitzer wählt die 723-2000.
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4: Das Wetter, wie soll ich es kurz sagen, wird super sonnig, schön und mit ein paar Wärmegewittern dann an den Alpen am Sonntagabend kann es dann auch noch woanders in Bayern gewittern. Die Temperaturen, die gehen hoch bis auf 25 Grad. Also traumhaft die Temperatur hier, 19 Grad in München, Thalkirchen die Zeit. Es ist jetzt 17.17 Uhr.
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0: Ein 63-jähriger Arzt in Nürnberg soll Frauen missbraucht haben. Mehr dazu gleich hier in meiner nächsten Meldung der Quicktimes.
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Ein Nürnberger Arzt sitzt wegen des Verdachts des sexuellen Missbrauchs in Untersuchungshaft. Der 63-Jährige soll Frauen während der Behandlung in seiner Praxis unsittlich berührt haben, teilte das Polizeipräsidium Mittelfranken mit. Nach bisherigen Erkenntnissen sollen sich die Vorfälle in den Jahren 2024 und 2025 ereignet haben. Bereits im Februar war der Mediziner laut Polizei vom Landgericht Nürnberg-Fürth zu einer Bewährungsstrafe verurteilt worden. Nachdem Ende April erneut eine Patientin Anzeige erstattet hatte, erließ das Amtsgericht Nürnberg Haftbefehl. Seit dem 29. April sitzt der Allgemeinmediziner nun in Untersuchungshaft. Die Ermittlungen dauern an. Auch sucht die Kriminalpolizei Nürnberg weitere Frauen, die bei diesem Arzt in Behandlung waren und ähnliche Vorfälle erlebt haben. Und hier der neueste Blitzer am Harthof auf der Schleißheimer Straße stadteinwärts, und zwar beim blau-gelben Supermarkt wird geblitzt. Für weitere Blitzer wählt gern die 723 2000.

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1: 17.38 Uhr die Zeit, hier ist der Radio Today Verkehrsdienst und der meldet auf der A99 zwischen Ludwigsfeld und Tunnel Allach einen Unfall. Zwischen Dreieckfeld-Mochen und Ludwigsfeld haben wir Stau zwischen Kreuz München-West und Lochhausen, dann auf der B2 Donnersberger Brücke und auf dem Mittleren Ring, da geht's auch schon los. Ich wünsche euch eine gute Fahrt. Gewitzwert auf der Schleißheimer Straße am Harthof stadteinwärts beim blau-gelben Supermarkt. In Dornach auf der Erdinger Landstraße Richtung Aschheim beidseitig. Am Ende der A995 Richtung Starnberg bei Percha. In Dachau auf der Würmstraße an der Bushaltestelle beidseitig. In Aubing am Langwieder Bach. In Karlsfeld auf der Münchner Straße und auf der St. Michael Straße. Für weitere Blitzer, die ihr melden möchtet oder abmelden wollt, wählt gern hier die Studionummer 723 2000. 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
1: Spezialisten haben die bei Bauarbeiten in Stuttgart gefundene Fliegerbombe erfolgreich entschärft. Mehr dazu gleich.
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0: 17.50 Uhr, die Zeit. Ihr hört die Quicktimes auf Radio Today. Das eben war Diva mit Respekt. Ja, und Respekt sollte man auch vor Fliegerbomben haben, die man entschärfen muss. Da braucht man eine ruhige Hand. Spezialisten haben die bei Bauarbeiten in Stuttgart gefundene Fliegerbombe erfolgreich entschärft. Andersrum wäre auch blöd. Die Bombe wurde am Mittag abtransportiert und soll in das Lager des Kampfmittelbeseitigungsdienstes gebracht werden. Nach dem Abtransport könne auch die Sperrzone aufgehoben werden. Anschließend könnten die Menschen in ihre Wohnungen zurück. Der 250 Kilogramm schwere Blindgänger aus dem Zweiten Weltkrieg war am Vormittag in Stuttgart Nord gefunden worden. Nach ersten Erkenntnissen hatte ein Baggerfahrer den Fund auf einer Baustelle gemeldet. Die Bergung und Entschärfung des Sprengkörpers musste demnach aus Sicherheitsgründen so schnell wie möglich erfolgen. Von der anschließenden Evakuierung waren rund 1400 Menschen betroffen. Für sie hatte die Stadt eine Notunterkunft und eine Hotline eingerichtet. Die Stadt hatte rund um den Fundort eine Sperrzone von 250 Metern eingerichtet. Dieser umfasste auch viele Einfamilienhäuser am Rand des Stuttgarter Kessels. Auch eine Buslinie musste wegen des Funds umgeleitet werden. Ja, und von wegen, in Stuttgart ist nichts los und so weiter. Und hier noch ein Blitzer am Harthof auf der Schleißheimer Straße stadteinwärts beim Supermarkt. Für weitere Blitzer wählt gern die 723-2000.
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2: Es ist gleich 18.04 Uhr. Wo seid ihr richtig für viel Musik und wenig Gelaber? Genau hier für die gute Laune kommen die besten Classics aller Zeiten für euch. Jetzt geht's weiter mit dem V in der dritten Stunde der Quicktimes auf.
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1: Ich bin Moritz Einzel. Mit einer elektronischen Fußfessel für Gewalttäter sollen vor allem Frauen künftig besser geschützt werden. Das hat der Bundestag beschlossen. Die Fußfessel schlägt Alarm, wenn sich ein Täter seinem Opfer unerlaubt nähert. Gerichte sollen sie bei einem Annäherungsverbot anordnen können, genauso wie Anti-Gewalt-Kurse. Vorbild ist Spanien. Arbeitgeber sollten ihren Beschäftigten eine Entlastungsprämie von bis zu 1.000 Euro zahlen, steuerfrei. So hat sich das die Bundesregierung vorgestellt. Doch der Bundesrat hat das Vorhaben gestoppt. Dazu sagte Grünen-Fraktionschefin Dröge:
2: Und das ist auch nachvollziehbar, weil die Unternehmen sind Sturm gelaufen gegen eine Entlastungsprämie, weil sie das Gefühl hatten, dass am Ende die Unternehmen die Arbeitnehmerinnen unterstützen sollen und der Bund die Unternehmen damit alleine lässt. Und gleichzeitig kommt jetzt aber bei den Arbeitnehmerinnen auch einfach nichts an.
1: Dröge sprach weiter von einem Fiasko für Kanzler Merz und Finanzminister Klingbeil. Jetzt kaufen, später bezahlen, klingt verführerisch, kann beim Online-Shopping aber zur Schuldenfalle werden. Deshalb hat der Bundesrat neuen Verbraucherschutzregeln zugestimmt. Künftig muss bei solchen Angeboten die Kreditwürdigkeit geprüft werden, genau wie bei normalen Krediten. Geschützt werden sollen damit vor allem junge Leute. In München beginnt heute Abend der Bayerische Apothekertag. Dabei wird es auch um aktuelle Reformpläne gehen. Janina Singer berichtet.
3: Der wirtschaftliche Druck auf Apotheken ist groß. Jetzt plant die Politik ein höheres Fixum, aber zugleich soll der Abschlag steigen, den Apotheken an gesetzliche Kassen leisten. Ein Unding für die Präsidentin der Bayerischen Landesapothekerkammer Scharf.
4: Durch die Hintertür uns dann wieder einen Abschlag zu erhöhen, bedeutet halt auch, dass das Fixum dann nicht in der Höhe kommt, wie es uns versprochen wurde. Und schlichtweg kann ich das natürlich so nicht akzeptieren.
3: Beim Apothekertag soll es außerdem viel um Technologie gehen.
1: Ein Blick in den Norden Deutschlands. In Hamburg ist der 837. Hafengeburtstag losgegangen. Bei Sonnenschein gab's die traditionelle Einlaufparade. Gefeiert wird in Hamburg 3 Tage lang mit buntem Programm. Mehr als 250 Schiffe sollen für das Fest im Hafen eintrudeln. Tausende Besucherinnen und Besucher werden erwartet.
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5: Mit Fischbrötchen und einer Buddel voll Rum. Ein Blick auf Bayern Straßen. Hier ist der Radio Today Verkehrsdienst und der meldet auf der A8 München Richtung Salzburg zwischen Holzkirchen und Weihern. Hier haben wir Gefahr durch Reifenteile auf der Fahrbahn. Auf der A99 München Nord Richtung München Südwest zwischen Dreieckfeld-Moching und Tunnel Allach. Hier haben wir aktuell 5 Kilometer Stau. Auf dem Mittleren Ring beim Richard-Strauss-Tunnel. Hier haben wir einen Unfall. Aktuell 2 Kilometer Stau. Today wünscht euch eine gute Fahrt.
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5: Gewitzelt aus folgenden Anhängern. Und zwar einmal im Harthof auf der Schleißheimer Straße, stadteinwärts beim Supermarkt, im Dornach auf der Erdinger Landstraße. Beidseitig. Dann am Ende der A952 Richtung Starnberg bei Percha. Dann in Dachau auf der Würmstraße bei der Bushaltestelle in Aubing am Langwieder Bach. In Karlsfeld auf der Münchner Straße und auf der St. Michael Straße. Falls einer abgebaut wurde, ihr den melden möchtet oder einen neuen habt, ruft gern hier an unter der 723 2000.
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5: Ein super Wochenende, ein super Biergarten, Grillinger oder was auch immer Wochenende steht bevor mit ein paar Schauern und Gewittern in Alpennähe. Am Sonntag kann es dann auch noch woanders in Bayern da und hier und da und irgendwo ein Gewitter geben. Und es wird sommerlich und zwar bei Temperaturen zwischen 20 und 25 Grad. Also vielversprechend die Temperatur hier aktuell in München, Thalkirchen, sommerlich auch fast bei 19 Grad, aber immerhin mit Sonne und die Temperatur, ja, die Uhrzeit 18.16 Uhr. Und jetzt geht's weiter mit Colonel Abrams.
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1: Polizeikräfte haben im österreichischen Tirol einen 20-Jährigen festgenommen. Warum? Was hat er getan? Das erfahrt ihr gleich hier in der nächsten Meldung der Quick Times.
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Cleo mit Way Down We Go, 18.25 Uhr die Zeit. Ihr hört die Quicktimes am Freitag, dem 8. Mai, kurz vorm Wochenende. Hier kommt meine nächste Meldung. Polizeikräfte haben im österreichischen Tirol einen 20-Jährigen festgenommen, der vor einer Woche einen Mann in München lebensgefährlich verletzt haben soll. Der Österreicher habe sich am Donnerstagmorgen widerstandslos festnehmen lassen, so die Polizei in München. Am Freitagabend der vergangenen Woche war ein 27-Jähriger in ein Krankenhaus in München eingeliefert worden. Dort wurde er einer Notoperation unterzogen. Bei den Ermittlungen stellte sich heraus, dass er seine schweren Verletzungen an einem Wohnanwesen im Stadtteil Leim erlitten hatte. Die Mordkommission übernahm daraufhin die Ermittlungen. Dabei fiel der Verdacht auf den 20-Jährigen. Zum Hintergrund und zum Motiv der Tat laufen weitere Untersuchungen. Die Blitzeranhänger, es wird geblitzt auf der St. Michaelstraße, in Karlsfeld, auf der Münchner Straße, in Aubing am Langwieder Bach, dann in Dachau auf der Würmstraße und zwar an der Bushaltestelle. Beidseitig am Ende der A952 Richtung Starnberg, bei Percha in Dornach auf der Erdinger Landstraße und am Harthof auf der Schleißheimer Straße und zwar beim Supermarkt. Für weitere Blitzer wählt die 723 2000. Für alle Veganer geht's jetzt weiter mit Meat Love.

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1: 18.41 Uhr die Zeit, hier ist der Radio Today Verkehrsdienst und der meldet auf dem mittleren Ring zwischen JFK-Brücke und Richard-Strauss-Tunnel hier 2 Kilometer Stau wegen einem Unfall. Today wünscht euch eine gute Fahrt. Und hier der Blitzersalatzettel. Es wird geblitzt, wenn ihr flitzt, und zwar auf der St. Michaelstraße, in Karlsfeld auf der Münchner Straße, in Aubing am Langwiederbach, in Dachau auf der Würmstraße, bei der Bushaltestelle am Ende der A992 Richtung Starnberg bei Percher, in Dornach auf der Erdinger Landstraße Richtung Aschheim und in Harthof auf der Schleißheimer Straße stadteinwärts beim Supermarkt. Für weitere Blitzer wählt die 723 2000.
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1: Auf der Eisbachwelle im Englischen Garten in München ist ab sofort das Surfen wieder erlaubt. Mehr dazu gleich.
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0: 18.53 Uhr, die Zeit. Ihr hört die Quicktimes auf Radio Today. Auf der Eisbachwelle im Englischen Garten in München ist ab sofort das Surfen wieder erlaubt. Der neue Oberbürgermeister Dominik Krause gab die Welle mit Veröffentlichung einer angepassten Allgemeinverfügung wenige Stunden nach dem Beschluss über die Bildung der neuen Rathauskoalition frei. Das Surfen am Eisbach sei ein Teil des Münchner Lebensgefühls. Die Eisbachwelle ist ein Wahrzeichen der Stadt München, erklärte Krause. Laut der Allgemeinverfügung dürfen geübte und erfahrene Flusssurfer auf eigene Gefahr an der Welle surfen, und zwar bis 22 Uhr. Also ein Freiheitsgefühl von Hawaii, aber nur bis 22 Uhr, denn dann ist nach deutschen Behörden erstmal Feierabend. Schluss mit dem Lebensgefühl. Morgen wieder. Und hier ein Blitzeranhänger, weil es so schön ist, in Harthof auf der Schleißheimer Straße beim Supermarkt. Für weitere Blitzer, die 723-2000. Weiter geht's natürlich mit den Classics.
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2: 19.01 Uhr, die Zeit. Wir kommen die letzte Stunde der Quick Times. Schön, dass ihr dabei seid mit der richtigen Musikauswahl. Fürs Gemüt geht's natürlich weiter, passend zum Sonnenschein und mit dem letzten Radioflohmarkt. Der Open Line gegen halb unter der 723 2000.
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1: Ich bin Moritz Einzel. Warme Sommernächte und gemeinsam Fußball schauen, heißt's für Fans bei der Weltmeisterschaft im Juni und Juli. Der Bundesrat hat den Weg freigemacht für Public Viewing Events, auch nach 22 Uhr. Die Entscheidung liegt aber bei der jeweiligen Kommune. Die WM wird im Sommer in den USA, Mexiko und Kanada ausgetragen. Durch die Zeitverschiebung finden viele Spiele statt, wenn es bei uns Nacht ist. Nach einer möglichen Geiselnahme in einer Bankfiliale in Sinzig in Rheinland-Pfalz gehen die Ermittler von mindestens einem Täter aus, der auch Beute gemacht hat. Der Mann soll am Morgen einem Mitarbeiter eines Geldtransportunternehmens einen Behälter mit Bargeld abgenommen haben. Nach Polizeiangaben schloss er anschließend zwei Personen in einem separaten Raum der Volksbank ein und flüchtete. 3 Monate nach dem Start des neuen Wehrdienstes hat die Bundeswehr erste Rekruten über ihre neue Anwerbeoffensive gewonnen. Wie das Verteidigungsministerium mitteilte, gab es Musterungen und Interessierte wurden teilweise schon eingestellt. Es geht um junge Menschen ab 18 Jahren, die seit Januar im Zuge der Neuregelung des freiwilligen Wehrdienstes von der Bundeswehr aktiv angeschrieben werden. Umweltminister Schneider bereitet ein Verbot von Einweg-E-Zigaretten vor. Noch in diesem Jahr werde er ein entsprechendes Gesetz vorlegen, hat der SPD-Politiker nach einem Treffen mit den Länderumweltministern gesagt. Schneider begründete das Verbot mit der Gefahr von Bränden, die von den Einweg-Vapes ausgehen. Die Eisbachwelle ist eine der großen Attraktionen in München, vor allem jetzt, wenn es wieder warm ist. Jetzt ist die Surferwelle im Englischen Garten auch wieder offen, nach einem tödlichen Unfall letztes Jahr und nachdem die Welle nach einer Bachauskehr zwischenzeitlich verschwunden war. Dominik Schweiger berichtet.
2: Ab sofort darf auf der Eisbachwelle im Englischen Garten wieder gesurft werden. Münchens neuer Oberbürgermeister Dominik Krause hat die Welle mit einer neuen Allgemeinverfügung freigegeben. Surfen dürfen dort aber nur erfahrene Flusssurfer. Außerdem gelten neue Sicherheitsregeln, wie zum Beispiel eine Sicherungsleine, die am Brett befestigt sein muss und die sich bei starkem Zug sofort öffnet.
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3: Ja, und die stehen dann unter Beobachtung, denn dem Kontrolleur ist nichts zu schwör. Ein Blick auf Bayernstraßen, hier ist der Radio Today Verkehrsdienst und der meldet auf dem Mittleren Ring bei Richard-Strauss-Tunnel. Hier haben wir einen Unfall, 1 Kilometer Stau, das war's aber auch schon. Ich wünsche euch eine gute Fahrt.
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3: Und hier der Blitzer, Anhänger, Salatzettel. Es wird geblitzt auf der Sankt-Michael-Straße in Karlsfeld, auf der Münchner Straße in Aubing am Langwiederbach, Dachau auf der Würmstraße, am Ende der A952 bei Starnberg und in Dornach auf der Erdinger Landstraße sowie in Harthof der Schleißheimer beim Supermarkt. Für weitere Blitzer wählt die 723-2000 und das wäre auch super.
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3: Jetzt gerade ist das Wetter perfekt, auch hier in München, Thalkirchen. Und das bleibt auch so am Wochenende. Also uns steht ein super Wochenende bevor. Am Sonntag kann hier und da mal ein Gewitterli, wie man in der Schweiz sagt, zum Vorschein kommen. Und die Temperaturen, die schaffen fast 25 Grad. Die Temperatur hier gemessen 18 Grad. Die Zeit, es ist jetzt 19.15 Uhr.
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1: 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Gegen 19.30 Uhr geht's los.
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0: 19.31 Uhr die Zeit. Jetzt startet die letzte Open Line, der letzte Radioflohmarkt für heute. Jetzt habt ihr die Möglichkeit, hier dabei zu sein unter der 089 723 2000, also unsere Studionummer praktisch, um jetzt hier live euer Auto zu verkaufen oder ein anderes Fortbewegungsmittel, vielleicht das Fahrrad oder das Motorrad oder das Boot oder der Flieger, was auch immer.
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0: Ja, und falls irgendjemand gerade von euch im Auto sitzt, hat das gehört mit dem Flieger und denkt sich, wer verkauft schon einen Flieger? Hatten wir schon, ja. Wir hatten schon Boote, wir hatten schon Flieger, wir hatten ganze Häuser, wir hatten sogar einen, der hat einen See angeboten. Ob er ihn verkauft hat, weiß ich nicht. Kommt natürlich auch darauf an, wie viel Wasser noch drin ist. Und wie fischreich natürlich auch. Anbieten könnt ihr, was ihr wollt, egal wie teuer, egal wie groß. Auch Antiquitäten gerne, Möbel, schöne Bilder. Also keine Urlaubsbilder jetzt. Gemälde. Gibt ja viele, die malen. Und manche, die glauben, sie malen, dabei streichen sie. Die Wand. 089 723 2000, der letzte Aufruf für diese Open Line. Die nächste gibt es dann morgen früh um 9.30 Uhr am Samstag, etwas später. Praktisch beim Frühstück, wenn man sich fertig macht zum Einkaufen. Und weiter geht's jetzt mit Today Classic Rock. 89,0.

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1: 19.40 Uhr die Zeit, ein kurzer Blick auf Bayern Straßen. Hier ist der Radio Today Verkehrsdienst und er meldet störungsfreien Verkehr im Sendegebiet. Was will man mehr? Ich wünsche euch eine gute Fahrt. Der Ferdinand hat gerade angerufen und uns einen neuen Blitzer gemeldet. Danke dir, Ferdinand. Und zwar in Dagelfing auf der Rennbahnstraße aus einem braunen Fahrzeug, einem Ford, wird fotografiert, aber nur, wenn ihr zu schnell seid. Dann haben wir noch ein paar Anhänger in Harthof auf der Schleißheimer Straße. Beim blau-gelben Discounter wird geblitzt, in Dornach auf der Erdinger Landstraße. Am Ende der A952 Richtung Starnberg bei Percha, in Dachau auf der Würmstraße, bei der Bushaltestelle in Aubing, bei dem Langwieder Bach, dann haben in Karlsfeld auf der Münchner Straße so ein Gerät und noch auf der St. Michael Straße. Für weitere Blitzer wählt die 723 2000. Jetzt geht's aber weiter mit den Classics.

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1: E-Fahrzeuge gibt's ja eigentlich schon lange, auf dem Golfplatz zum Beispiel. Das neue Förderprogramm für Elektroautos kann wie geplant rückwirkend für Zulassungen seit Jahresanfang genutzt werden. Mehr dazu gleich.
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0: Schau mal, das ist mein neuer Sportwagen. Wow, wie viel PS hat der? 500. Boah, lass mal hören. Klick. 19.49 Uhr die Zeit. Ihr hört die Quicktimes auf Radio Today. Das neue Förderprogramm für E-Autos kann wie geplant rückwirkend für Zulassungen seit Jahresanfang genutzt werden. Dem hat nach dem Bundestag auch der Bundesrat in Berlin zugestimmt. Vorgesehen ist, dass die staatliche Förderung von Privatkunden beim Kauf von reinen E-Autos, Plug-in-Hybriden und Elektroautos mit Range Extender beantragt werden kann. Je nach Fahrzeugart und persönlichen Umständen liegt sie zwischen 1.500 und 6.000 Euro. Allerdings gibt es Einkommensobergrenzen. Diese liegen bei 80.000 Euro Haushaltseinkommen im Jahr, mit zwei Kindern bei 90.000 Euro. Mögen die Lithium-Ionen-Akkus mit euch sein. Denn auf dem E-Moped wird der coolste Rocker auf dem Shopper zum Sumsemann. Zup. Das war die Quicktimes am Freitag, dem 8. Mai, kurz vorm Wochenende. Schön, dass ihr dabei seid und auch noch bleibt, denn jetzt geht's weiter mit der Abendwelle Through the Night. Ich wünsche euch einen schönen, erfolgreichen Abend, erquickend und labend. Ein Schau vom V, habe die Ehre, Aloha, Baba und Servus.
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2: Sie hören Radio Today 89 München, die genaue Zeit. Es ist jetzt 20 Uhr und 3 Minuten.
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1: Ich bin Moritz Einzel. Der Bundesrat hat der neuen privaten staatlich geförderten Altersvorsorge zugestimmt, die die unbeliebte Riester-Rente ablöst. Neben einer Altersvorsorge, bei der 100% der eingezahlten Beiträge garantiert ausgezahlt werden, soll es künftig auch eine Variante mit 80%iger Garantie und ein Altersvorsorgedepot ohne Garantien geben. Dadurch lassen sich höhere Renditen erzielen. Gut gemeint, aber nicht gut gemacht. Die freiwillige Entlastungsprämie für Arbeitnehmer ist im Bundesrat durchgefallen. Dazu sagte Grünen-Fraktionschefin Dröge:
2: Und wenn die eigenen CDU-Ministerpräsidenten die Krisenpolitik des Kanzlers stoppen, dann ist das ein Fiasko für Friedrich Merz persönlich. Es ist ein Fiasko für die gesamte Bundesregierung und auch für Lars Klingbeil als Finanzminister. Handwerklich haben die beiden es so schlecht gemacht, dass die eigenen Ministerpräsidenten gesagt haben, wir verweigern die Mehrheit.
1: Die Bundesregierung hatte sich vorgestellt, eine Prämie der Arbeitgeber an ihre Beschäftigten von bis zu 1.000 Euro steuerfrei zu stellen. Schreck im rheinland-pfälzischen Sinzig. Dort hat mindestens ein unbekannter Täter einem Mitarbeiter eines Geldtransportunternehmens einen Behälter Bargeld geklaut. Anschließend sperrte er zwei Personen in einen Raum in der Volksbank. Von einer Geiselnahme war die Rede. Der Täter ist flüchtig. Der Kampf gegen den Waldbrand am Saurüsselkopf bei Ruhpolding bleibt schwierig. Zwar ist das offene Feuer unter Kontrolle, aber die Einsatzkräfte müssen sich jetzt auf die Glutnester konzentrieren. Da gibt's viele von, noch dazu in steilem und schwer zugänglichem Gelände. In der Fußball-Bundesliga geht's in den vorletzten Spieltag. Borussia Dortmund empfängt Eintracht Frankfurt. Und für einen wird die Luft immer dünner, berichtet Fabian Schaffer.
3: Gemeint ist Eintracht-Trainer Albert Riera. Dem Spanier droht nach nur etwas mehr als 3 Monaten schon wieder das Aus. Zuletzt blieben die Frankfurter 3-mal in Folge sieglos und rutschten auf Rang 8. Zu wenig für die eigenen Ambitionen, zu wenig fürs internationale Geschäft. Damit die Chance darauf erhalten bleibt, müssen Siege her. Dortmund auf der anderen Seite will Platz 2 verteidigen. 5 Punkte haben die Borussen Vorsprung auf den 3. Leipzig. Anstoß ist um 20.30 Uhr.
4: Der Autoverkehrsdienst meldet: A94 München Richtung Passau bei Dorfen 1 Kilometer Stau. Ich wünsche eine gute Fahrt.

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2: Sie hören Radio Today 89 München. Die genaue Zeit. Es ist jetzt 21 Uhr und 2 Minuten.
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1: Ich bin Moritz Einzel. Dass es Waffenruhen im Ukraine-Krieg geben soll, rund um die Feierlichkeiten zum Tag des Sieges in Russland morgen, das war schon klar, allerdings zeitlich nicht deckungsgleich. Jetzt will aber US-Präsident Trump Russland und die Ukraine von einer dreitägigen gemeinsamen Waffenruhe überzeugt haben. Das hat er bei Truth Social geschrieben. Die Kampfhandlungen sollen ab morgen ausgesetzt werden. Außerdem soll es einen Gefangenenaustausch geben. Gut gemeint, aber nicht gut gemacht. So denkt der Bundesrat über die geplante Entlastungsprämie für Arbeitnehmer und hat sie blockiert. Der scheidende Ministerpräsident von Baden-Württemberg, Kretschmann.
2: Das erinnert mich an so manche Gesetzesvorhaben des Bundes, die wir hier beraten haben und die darauf hinausliefen. Hier ist unsere Idee, macht was draus, ihr Länder und Kommunen. Aber ich glaube, so funktioniert der Föderalismus nicht.
1: Die Bundesregierung wollte Arbeitgebern die Möglichkeit einräumen, ihren Beschäftigten steuerfrei 1.000 Euro zu zahlen. Um Opfer von häuslicher Gewalt besser zu schützen, hat der Bundestag mit großer Mehrheit ein Gesetz zur elektronischen Fußfessel beschlossen. Die SPD-Abgeordnete Wegge sagte:
3: Ich habe Frauen getroffen, die alles richtig gemacht haben, die zur Polizei gegangen sind, die Anzeige erstattet haben, die zum Gericht gegangen sind und die trotzdem Angst haben mussten. Jeden Tag, jeden Abend, jede Nacht. Weil der Täter trotzdem vor der Haustür stand. Weil das Annäherungsverbot nur ein Stück Papier war. Das ist jetzt vorbei.
1: Eine Fußfessel schlägt Alarm, wenn sich ein Täter seinem Opfer unerlaubt nähert. Täter können zudem zu Anti-Gewalt-Trainings verpflichtet werden. Auf diese Nachricht haben Surfer in München lange gewartet. Surfen auf der Eisbachwelle ist wieder erlaubt. Das hat Münchens Oberbürgermeister Krause verfügt. Die Welle war nach einer Bachauskehr verschwunden, ist mittlerweile aber wieder da. Zuvor war sie nach einem tödlichen Unfall vor gut einem Jahr gesperrt. Zum Auftakt des vorletzten Spieltags in der zweiten Fußball-Bundesliga hat Paderborn im Rennen um den Aufstieg nur unentschieden gespielt. Das Team kam gegen Karlsruhe nicht über ein 2:2 hinaus. Außerdem gewann Kaiserslautern gegen Bielefeld 2:0.
4: Der Autoverkehrsdienst meldet: A8 München Richtung Salzburg, bei Fraßdorf 1 Kilometer Stau. A92 München Richtung Deckendorf, beim Autobahndreieck Feld-Moching 1 Kilometer Stau. A952 beim Autobahndreieck Starnberg, Gefahr durch einen Hund auf der Fahrbahn. A952 bei Percha, Gefahr durch einen Hund auf der Fahrbahn. Ich wünsche eine gute Fahrt.

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0: 8:02 die Zeit und durch einen traumhaften sonnigen Freitagabend geht's in der Spitze mit eben solcher Musikauswahl weiter.
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2: Sie hören Radio Today 89 München. 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Es ist jetzt 22 Uhr und eine Minute.
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1: Ich bin Florian Klaus. Häusliche Gewalt richtet sich vor allem gegen Frauen. Die Täter sind in der Regel Männer. Darauf hat auch Bundesjustizministerin Hubich im Bundestag noch einmal hingewiesen. Eine Mehrheit der Abgeordneten stimmte heute für ihr Gewaltschutzgesetz. Künftig sollen Gerichte einfache elektronische Fußfesseln anordnen dürfen, wenn es ein Annäherungsverbot gibt. Außerdem sollen Täter zu Anti-Gewalt-Trainings verpflichtet werden können. Schreck im rheinland-pfälzischen Sinzig. Dort hat mindestens ein unbekannter Täter einem Mitarbeiter eines Geldtransportunternehmens einen Behälter Bargeld geklaut. Anschließend sperrte er zwei Personen in einen Raum der Volksbank. Von einer Geiselnahme war die Rede. Der Täter ist flüchtig. Umweltminister Schneider bereitet ein Verbot von Einweg-E-Zigaretten vor. Noch in diesem Jahr werde er ein entsprechendes Gesetz vorlegen, hat der SPD-Politiker nach einem Treffen mit den Länderumweltministern gesagt. Schneider begründete das Verbot mit der Gefahr von Bränden, die von den Einweg-Vapes ausgehen. Die erste Verhandlungsrunde für die rund 320.000 Beschäftigten im bayerischen Einzelhandel ist in München ohne Ergebnis zu Ende gegangen. Die Arbeitgeberseite legte erstmal kein eigenes Angebot vor. Janina Singer berichtet.
2: Der Handelsverband Bayern wollte die erste Runde nach eigenen Angaben nutzen, um die dramatische Lage der Branche darzustellen. Der HBE befürchtet, dass dieses Jahr in Bayern knapp 1.000 Geschäfte verloren gehen. Angesichts dessen hält der Verband die Verdi-Forderungen für nicht verkraftbar. Die Gewerkschaft will unter anderem eine monatliche Entgelterhöhung von 222 Euro sowie 150 Euro mehr für Auszubildende. Mitte Juni werden die Verhandlungen fortgesetzt.
1: In der zweiten Fußball-Bundesliga ist Paderborn zum Auftakt des vorletzten Spieltags nicht über ein 2:2 gegen Karlsruhe hinausgekommen. Damit klettern die Paderborner vorerst auf Rang 3 der Tabelle, der KSC bleibt Achter. Außerdem setzte sich Kaiserslautern mit 2:0 gegen Bielefeld durch. Die Arminia bleibt als 13. abstiegsgefährdet, Lautern ist vorerst Tabellensechster.
3: Der Autoverkehrsdienst meldet A8 München Richtung Salzburg, bei Fraßdorf 1 Kilometer Stau. A9 Nürnberg Richtung München bei Denkendorf, Gefahr durch mehrere Gegenstände auf der Fahrbahn. A94 Passau Richtung München bei Markt Schwaben, der Standstreifen ist blockiert, hier ein Unfall. A99 beim Autobahndreieck Feldmoching, 1 Kilometer Stau. Beim Autobahndreieck Feldmoching, der mittlere Fahrstreifen ist blockiert, der Standstreifen ist blockiert, ein Unfall mit einem LKW. A99 bei Freimann Mitte, 1 Kilometer Stau. Ich wünsche eine gute Fahrt.

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2: Sie hören Radio Today 89 München. Die genaue Zeit. Es ist jetzt 23 Uhr und 3 Minuten.
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1: Ich bin Florian Klaus. Nach dem vorläufigen Aus der Entlastungsprämie durch den Bundesrat hält Bundesfinanzminister Klingbeil an Finanzhilfen für die Bürger fest. Bei einem Besuch in Kanada hat er gesagt:
2: Wir haben als Bundesregierung für diese Entlastungsprämie geworben und wir sind uns auch einig, dass wir etwas für die Menschen machen wollen und dieser Weg wird weitergehen. Nochmal, die Hand ist ausgestreckt. Das Ziel muss doch sein, dass man sich da jetzt nicht im Klein-Klein zerlegt, sondern dass man jetzt schnell an die Bürgerinnen und Bürger ein Signal sendet. Wir wollen euch unterstützen mit den Ländern, mit den Arbeitgebern, mit den Gewerkschaften zusammen müssen Lösungen gefunden werden. Das steht für mich im Mittelpunkt.
1: Am Vormittag hatte die Länderkammer die geplante steuerfreie Beschäftigtenprämie von 1.000 Euro gestoppt. Ein Finanzloch in der Pflegeversicherung ist offenbar größer als gedacht. In den kommenden 2 Jahren droht eine Lücke von mehr als 22,5 Milliarden Euro. Das hat Bundesgesundheitsministerin Wacken der Rheinischen Post gesagt. Die CDU-Politikerin will demnächst Vorschläge für eine Reform machen, um die Finanznot zu lindern. 3 Tage lang sollen im Ukraine-Krieg die Waffen ruhen. Das haben der Kreml und der ukrainische Präsident Zelensky bestätigt. In Russland wird morgen an den Sieg der Sowjetunion im Zweiten Weltkrieg erinnert. Dazu gibt es eine Militärparade auf dem Roten Platz in Moskau. Neben der Waffenruhe bis Montag sollen auch jeweils 1.000 Gefangene ausgetauscht werden. Bayern hat ein 6. Staatstheater. Das Theater Regensburg hat diesen Titel verliehen bekommen. Finanziell bedeutet das Fördergelder vom Freistaat. Aktuell wird das Theater laut Kunstminister Blume schon mit 12 Millionen Euro pro Jahr vom Freistaat mitfinanziert. Das sind etwa 42% der Fördermittel, der Rest kommt von der Stadt. Ziel ist es laut Blume, dass möglichst bald Hälfte-Hälfte geteilt wird. Borussia Dortmund hat in der Fußball-Bundesliga die Vizemeisterschaft eingefahren. Zum Auftakt des vorletzten Spieltags setzte sich der BVB mit 3:2 gegen Frankfurt durch. Damit ist den Borussen Rang 2 nicht mehr zu nehmen. Die Eintracht verpasst den Sprung auf Rang 7, der die Chance auf einen Platz im Europapokal bietet.
3: Der Autoverkehrsdienst meldet: A8 München Richtung Salzburg bei Fraßdorf, 1 Kilometer Stau. Ich wünsche eine gute Fahrt.

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3: Sie hören Radio Today 89 München. Die genaue Zeit, es ist 0 Uhr und 2 Minuten.

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1: Ich bin Florian Klaus. In der Pflegeversicherung droht in den kommenden 2 Jahren eine Finanzlücke von mehr als 22,5 Milliarden Euro. Das geht aus Äußerungen von Bundesgesundheitsministerin Wagen in der Rheinischen Post hervor. Bis Mitte des Monats will die CDU-Politikerin deshalb Vorschläge für eine Reform vorlegen. Thomas Bremser berichtet.
2: Dass die Menschen immer älter werden, ist nur ein Grund dafür, dass die Pflegekassen am Stock gehen. Hauptursache dürfte sein, dass vor fast 10 Jahren die Pflegestufen umgestellt worden sind. Leistungen gibt es seitdem häufiger und früher. Laut Ministerin Wagen hat sich die Zahl der Menschen, die als pflegebedürftig eingestuft werden, seitdem verdoppelt. Um die Finanznot der Kassen zu lindern, werden vermutlich Leistungen gekürzt oder gestrichen.
1: Bis Montag soll im Ukraine-Krieg eine Waffenruhe gelten. Diese Ankündigung von US-Präsident Trump haben der Kreml sowie der ukrainische Präsident Zelensky inzwischen bestätigt. Russland feiert den Jahrestag des Siegs der Sowjetunion im Zweiten Weltkrieg, unter anderem mit einer Militärparade in Moskau. Während der Waffenruhe sollen auch jeweils 1.000 Gefangene ausgetauscht werden. Der Chef der Gewerkschaft Verdi Wernicke hat der Bundesregierung vorgeworfen, die Entlastungsprämie für Arbeitnehmer schlecht geplant zu haben. Er sei nicht überrascht, dass der Bundesrat die Maßnahme gestoppt habe, die es Unternehmen möglich machen sollte, ihren Arbeitnehmern 1.000 Euro steuerfrei zu zahlen. Arbeitgeber hätten schon vor der Entscheidung reihenweise erklärt, die Prämie nicht zahlen zu wollen, darunter auch öffentliche Arbeitgeber. Bundesweit sind zehntausende Schülerinnen und Schüler gegen eine mögliche Rückkehr der Wehrpflicht auf die Straße gegangen. Es war nicht die erste Aktion dieser Art. Anfang März hatte es schon einmal bundesweit Proteste gegeben. Aktuell ist der Wehrdienst freiwillig. Junge Männer müssen seit Anfang des Jahres aber einen Fragebogen dazu ausfüllen. Das haben laut Verteidigungsministerium mehr als 90% der angeschriebenen Männer getan. In der Fußball-Bundesliga hat sich Dortmund mit einem Heimsieg gegen Frankfurt vorzeitig die Vizemeisterschaft gesichert. Der BVB setzte sich am vorletzten Spieltag mit 3:2 gegen die Eintracht durch. Die Frankfurter hingegen mussten den nächsten Rückschlag im Kampf um die Europapokalplätze hinnehmen.
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1: Ich bin Florian Klaus. US-Präsident Trump hat nach eigenen Angaben Russland und die Ukraine von einer ab heute geltenden dreitägigen Waffenruhe überzeugt. Dazu gehöre auch der Austausch von 1000 Gefangenen. Kiew und Moskau haben die Vereinbarung inzwischen bestätigt. Tina Eck berichtet aus Washington.
2: Trump hatte die Präsidenten der Ukraine und Russlands, Zelensky und Putin, jeweils persönlich um die Waffenruhe gebeten. Er sei sehr froh, dass sie zugestimmt hätten, schrieb Trump. Die Verhandlungen für ein endgültiges Kriegsende gingen weiter, jeden Tag käme man näher ans Ziel, meinte Trump. Tatsächlich aber waren die Verhandlungen zuletzt in Stocken geraten.
1: Die Chefin des Sozialverbands VdK Bentele trauert nicht so sehr um die im Bundesrat gescheiterte Entlastungsprämie für Arbeitnehmer. Die steuerfreie Prämie von 1000 Euro, die Unternehmen zahlen können sollten, sei ohnehin kein verlässliches Instrument gewesen, um Menschen zu entlasten. Das hat sie dem Redaktionsnetzwerk Deutschland gesagt. Der Sozialstaat müsse eigene Strukturen schaffen, um in Krisenzeiten zu unterstützen, ohne von den Arbeitgebern abhängig zu sein. In der CDU gibt es Streit um mögliche Kürzungen bei Gesundheitsleistungen für Bürgergeldempfänger. Der Arbeitnehmerflügel der CDU lehnt eine Forderung aus der eigenen Partei ab, die Leistungen für Empfänger einzuschränken, die vor dem Bezug nicht gearbeitet haben. Wer krank ist, brauche Hilfe, sagte CDA-Chef Rathke dem Handelsblatt. Die Forderung war vorher vom CDU-Finanzexperten Buri gekommen. Die Menschen drängen auf den höchsten Berg der Erde. Nepal hat in der Frühjahrssaison so viele Genehmigungen wie noch nie für die Besteigung des Mount Everest erteilt. Fast 500 waren es bis gestern. Ein Teil des Grundes ist lokalen Medien zufolge aber auch, dass China den Aufstieg zum Everest von der tibetischen Seite geschlossen hat. Nepal hat durch die Genehmigungen umgerechnet etwa 6 Millionen Euro eingenommen. Borussia Dortmund hat in der Fußball-Bundesliga die Vizemeisterschaft eingefahren. Zum Auftakt des vorletzten Spieltags setzte sich der BVB mit 3:2 gegen Frankfurt durch. Damit ist den Borussen Rang 2 nicht mehr zu nehmen. Die Eintracht verpasst den Sprung auf Rang 7, der die Chance auf einen Platz im Europapokal bietet.

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1: Sie hören Radio Today, 89 München, die genaue Zeit. Es ist jetzt 2 Uhr und eine Minute.